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2: Und hier sind Richie und Patrick.
3: Und ich glaube, Leute, ich habe ein neues Hobby.
4: Ach,
3: zu
4: schön.
3: Den 48, die ich ja eh schon habe. Mhm. Es ist Schießen. Und nein, keine Sorge, nicht gefährlich. Und jetzt denkt ihr euch, oh Gott, jetzt haben wir sie komplett verloren. Ach. Sondern ich glaube, ich muss wirklich in einen Verein eintreten.
4: Ja.
3: Ich glaube, das ist ein Talent, was ich habe.
4: Wir sind sehr gespannt auf die Geschichte. Die gibt's gleich jetzt für euch erstmal. Am Dienstagmorgen, Shakira, Burna Boy, Die.

0: Richie und Patrick.
1: Hallo.
2: Moin.
3: Er hat einfach eine unglaublich tolle Stimme und Energy holt ihn euch nach Hamburg.

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1: Ist von Tom Gregory.
0: Toll. Am 5. Oktober ist Montag im Mojo Club. Schöne Location unter der Reeperbahn. Quasi ein Heimspiel für Tom, weil er ja zeitweise auch hier mal in Hamburg wohnt. Also das wird schön, wenn ihr dabei sein wollt. Spielt doch einfach mal mit bei einer Runde Hamburg Battle diese Woche. Da gibt es 2 Tickets für euch zu gewinnen. 040 48 001 97 1. Das ist die Nummer.

0: Battle. Und da zocken wir mit Lisa aus Barmbek.
1: Guten Morgen.
0: Gegen wen möchtest du antreten im Hamburg Battle? Gegen mich, Richie, oder gegen Patrick?
1: Gegen dich.
0: Okay, dann stelle ich euch eine Minute lang Fragen. Wenn ihr richtig antwortet, ist der oder die andere dran. Und wenn nach 60 Sekunden die letzte Frage richtig beantwortet hat, der oder die hat gewonnen. Lisa, möchtest du anfangen oder soll Richie das tun?
1: Ich fange an.
0: Lisa, dann geht es los mit dir. Heute hat der Choreograf Jorge González Geburtstag. Bei welcher Castingshow hat er mit seinem Sexy Chica Walk erste Bekanntheit erlangt?
1: Let's Dance.
0: Nee, das war Germany's Next Topmodel.
1: Germany's Next Topmodel.
0: Ja, wow. Nochmal du, Lisa. Und auch Schauspieler Chris Hemsworth hat heute Geburtstag. Welchen Marvel-Superhelden verkörpert er schon seit einigen Jahren? Richtig. Richie, heute ist Tag der Söhne und Töchter. Wie heißt denn der Vater von den beiden wilden Kerlen? Wilson González und Jimmy Blue, Ox. Mit Vornamen, Ochsenknecht. Wie heißt der Vater mit Vornamen?
2: Uwe Ochsenknecht.
0: Das ist richtig.
2: Ochsenberge, ja.
0: Lisa, und dann ist auch noch der nationale Tag des Berges in Japan. Für was steht denn auf der Flagge der Rote Kreis? Für die Sonne oder für den Mond?
1: Für die Sonne.
0: Jawohl. Richie, Nils Ehlers hat am Wochenende Gold geholt in einer Ballsportart mit Sand. Welche ist das denn?
2: Beachvolleyball.
0: Ja, Lisa, die Ferien in Hamburg neigen sich dem Ende entgegen. In welchem Monat beginnen die Herbstferien dieses Jahr?
1: Oktober.
0: Ja, Richie, welche Nordseeinsel gehört offiziell zu Hamburg?
2: Wie heißt die noch gleich?
0: Neuwerk wäre es gewesen.
2: Ah!
0: Nicht wieder Staubsauger.
2: Ja,
0: das
2: okay.
0: Das ist Vorwerk.
2: Egal!
0: Lisa, du hast gewonnen!
2: Yes!
1: Cool!
2: Für dich gibt's 2 Tickets für Tom Gregory im Oktober.
1: Klasse, vielen, vielen Dank.
2: Dann wünsche ich dir ganz viel Spaß beim Konzert und dir noch einen schönen Dienstag. Mach's gut!
1: Danke, gleichfalls.
2: Und wenn ihr auch Bock auf Tom Gregory habt, dann zockt morgen mit beim Hamburg Battle 0408.

0: Dienstagmorgen, Energy Love bei euch. Hier sind Patrick und...
1: Hilfe. Jetzt laufen hier zwei Betten übereinander.
2: So. Bitteschön, es ist noch früh.
1: Ja, kann passieren.
2: Patrick, die Knöpfe mit deinen Fettfingern, da knüpfen auch, drücken auch gerne mal daneben, ne?
1: Das stimmt leider.
2: Hast du damals Michael das dieses Biopic gesehen, den Film?
1: Im Kino? Nee.
2: Aber bist du einer der wenigen tatsächlich, weil dieser Film gilt als erfolgreichstes Biopic aller Zeiten. Mehr als $1 Milliarde hat der Film in den USA schon eingespielt. Das ist mehr als Bohemian Rhapsody zum Beispiel oder auch Oppenheimer, das auch als Biopic gilt. Und jetzt soll es eine Fortsetzung geben.
1: Von MJ. Also von Michael.
2: Michael 2 tatsächlich, ja.
1: Wild.
2: Auch da natürlich wieder in der Hauptrolle Jafar Jackson, der Neffe des verstorbenen Musikers. Und jetzt bin ich mal gespannt, wie es denn weitergeht. Denn im ersten Teil, da ging es ja im größten Teil ums Leben, wie es bei so einem Biopic ist von Michael. Mhm. Aber so die kritischen Stellen, die Skandale und sowas, was es ja auch definitiv gibt, wurden so ein bisschen ausgeklammert und nicht behandelt. Jetzt ist die Frage, wird das im zweiten Teil denn mal auf den Tisch kommen oder er auch wieder ein bisschen verschönigt erzählt.
1: Okay, da sind wir alle gespannt. Weiß man schon, wann wir uns davon überzeugen können?
2: Also es gibt wohl schon irgendwie 25-30% des benötigten Filmmaterials gibt's schon. Das wurde wohl beim ersten Teil einfach schon mitgedreht. Mhm. Jetzt wird dann aber auch erst Ende 2026 mit der eigentlichen Produktion angefangen und dann wird der Kinostart wahrscheinlich erst Ende 2027 erwartet. Ja, Anfang 2028 sogar vielleicht erst.
1: Okay, also müssen wir uns bis dahin noch irgendwie andere Kinofilme um die Ohren schlagen.
0: Ja. Aber da freuen wir uns drauf. Neuer Michael Jackson-Film. Dann in Kürze, sagen wir es mal so. Ja.
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0: Hier sind Richie und Patrick.
1: Moin.
2: Ja, Patrick, ich bin gespannt, was du mitgebracht hast. Meiner neuen Runde Fakt oder Fake. Ach, du hast zwei Behauptungen und wir müssen raten, stimmen die oder sind die nur ausgedacht?
3: Ja, das ist absolut richtig. Es geht um Spanien, so ein bisschen.
2: España.
3: Die Verbindung zwischen Hamburg und Spanien, eine ganz bestimmte spanische Stadt. Naja, wir wollen gar nicht so viel teasen, sondern gleich einfach eine Runde Faktor oder Fake spielen. Ihr da draußen ratet natürlich auch mit, ob meine Behauptungen stimmen oder nicht. Und das machen wir schon direkt nach zwei Songs.

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0: Jetzt Ernst, denn Patrick hat zwei Behauptungen. Wir müssen raten, stimmen die oder sind die nur ausgedacht?
1: Pascal ist auch mit am Start.
2: Guten Morgen.
1: Schön, dass du mitspielen willst. Der Stadt Hamburg gehört ein Stück der spanischen Stadt Marbella. Ist das ein Fakt oder Fake?
2: Also wäre auf jeden Fall sehr schön, muss ich sagen. Vielleicht hat Peter Cento da seine Ferienunterkunft oder sowas irgendwie so hochzulegen.
0: Automatisch der Stadt Hamburg, dann gehört das immer dem ersten Bürgermeister.
1: Hat er über die Stadt abgerechnet.
2: Ja, quasi als
0: Ferien-Dominizier. Der muss dann aber auch immer da Urlaub machen. Das wäre witzig, aber ich glaube nein. Warum sollte Hamburg ein Stück Marbella gehören? Fake.
2: Boah, ich kann es mir auch nicht vorstellen, wofür. Ich sage auch Fake.
1: Gehört der Stadt Hamburg wirklich ein Stück der spanischen Stadt Marbella? Das ist ein
3: Fakt.
1: Durch eine Erbschaft nämlich besitzt die Stadt jetzt einen Anteil an einer Ferienimmobilie da.
0: Okay.
1: Ich weiß aber nicht, ob Peter Tschentscher da schon mal Urlaub gemacht hat. Das konnte ich leider nicht herausfinden.
0: Das muss er
1: leider. Wir fragen ihn beim nächsten Pressetermin. Du, sag mal, Peter, wie ist es?
0: Wie war's auf Marbella? In Marbella.
2: Braun geworden aber inzwischen.
1: Oh ja, mein Gott. So, zweite Behauptung. Pilot und Co-Pilot derselben Maschine dürfen nie das gleiche essen während des Fluges. Ist das ein Fakt oder Fake?
0: Ich kann mir vorstellen, dass es da so eine Regelung gibt, weil wenn das vergiftet ist oder so, aber wer vergiftet sowas? Aber vielleicht ist das, wenn es nicht...
1: Die Stewardess.
0: Ja, die möchte selbst abfliegen. Und ich glaube, das ist ein Fake.
2: Also ich, ehrlicherweise, könnte es mir sehr, sehr gut vorstellen. Ich habe es auch, glaube ich, schon mal gehört. Also ich glaube, es ist keine Pflicht, einfach weil Lebensmittel ja auch mal vergiftet sein können, einfach vielleicht irgendwie schlecht sein können
0: oder
2: sowas.
0: Okay,
2: damit man keine Lebensmittelvergiftung bekommt. Und ein Pilot immer auf jeden Fall noch fliegen kann. Ich glaube aber, es ist keine Pflicht. Deswegen sage ich, es ist ein Fake.
1: Dürfen Pilot und Co-Pilot desselben Fluges nie das gleiche an Bord essen? Das ist ein
3: Fakt.
1: Ich zitiere einmal zum Beispiel von der Lufthansa. Pilot und Co-Pilot dürfen während des Dienstes an Bord niemals dasselbe Menü essen.
0: Oh,
1: das soll halt eben die Gefahr verringern, dass beide Magenprobleme kriegen, wenn irgendwas mit dem Essen nicht stimmt. Denn ich sag mal so, wenn beide Durchfall haben, dann ist das ja ganz schön scheiße.
2: Dann haben wir ein Problem, ja.
4: Hier ist Gentleman.
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4: Und ihr hört jetzt unseren gemeinsamen Song
5: Wildfire hier auf Energy.

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1: Ja, und da gibt's was Neues von Paula Stella. Die ist Berliner Künstlerin, hat schon einiges gemacht, nicht nur Musik, sondern auch in einigen Serien hat sie mitgespielt. Zum Beispiel in der Folge Monotruf Hafenkante.
2: Auch schön.
1: Ja, auch im Theater war sie schon erfolgreich. Und nebenbei, ihre größte Liebe und Leidenschaft ist natürlich die Musik, das Singen. Und das macht sie auch relativ erfolgreich. Ein paar Hits hatte sie auf jeden Fall schon. Und jetzt wieder was Neues. Girl My Age ist ihre neue Nummer. Und ich würde sagen, da hören wir einfach mal direkt rein. Das ist Paula Stella mit ihrer neuen Nummer hier bei Energy. Immer die besten neuen Hits, die

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5: Es ist 6 Uhr.
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5: Am Dienstagmorgen ist es frisch geworden, Leute. 13 Grad aktuell nur bei uns in Hamburg. Dafür ist die Sonne schon quasi in den Startlöchern. Die werden wir da gleich am Himmel sehen hinter den Wolken. Und die bleibt auch so gut wie den ganzen Tag bei uns und beschert uns dann hinterher noch bis zu 21 Grad.
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5: Das ist richtig.
7: Wir schauen auf die Straßen. Hier ist nichts los. Freie Fahrt für euch. Falls ihr irgendwo was sehen solltet, sagt schnell Bescheid. Die Nummer ist 040 48 001 97 1. Kommt gut und sicher ans Ziel. Aber es könnte ab heute zu Einschränkungen in der Holstenstraße kommen. Da soll später nämlich ein einsturzgefährdetes Haus abgerissen werden. Pascal, du hast alle Infos.
8: Ja, bevor es mit dem Teilabriss heute losgeht, haben gestern etwa 300 Bewohnerinnen und Bewohner und Unterstützerinnen und Unterstützer von den betroffenen Häusern in der Holstenstraße demonstriert. Da wurde vor allem gegen den schnellen Abriss demonstriert, denn vor 2 Wochen wurde ja bei einer Überprüfung festgestellt, dass das Haus akut einsturzgefährdet ist.

0: erfolgreich abgerissen wurde, soll die Situation der Wohnung und der benachbarten Wohnung neu bewertet werden. Der Bezirk Altona hofft auch, dass das Hinterhaus dann wieder neu aufgebaut werden kann. Der Abriss soll heute ab 11 Uhr beginnen, das berichtet die Mopo. Dann sind bei der Lufthansa weitere Pilotenstreiks erstmal vom Tisch. Die Gewerkschaft Vereinigung Cockpit und Lufthansa haben sich nämlich auf ein Schlichtungsverfahren geeinigt. Da ging es um offene Tariffragen. In diesem Jahr wurde schon an 7 Tagen gestreikt. Hunderte Flüge sind ausgefallen und die Lufthansa spricht von rund 150 Millionen Euro Kosten. Und dann ging es gestern in den ersten Bundesländern wieder los mit Schule. In Hessen, Rheinland-Pfalz und dem Saarland war es soweit. Direkt auch wieder bei über 30 Grad. Die Bundesländer wechseln sich normalerweise jedes Jahr ja damit ein bisschen ab, wann die Sommerferien starten. Das nennt sich rollierendes System. Aber Bayern und Baden-Württemberg machen da nicht so richtig mit und bleiben bei ihren eigenen Terminen. Deswegen gibt es ein bisschen Streit. Einige Länder wollen deshalb jetzt, dass die Ferien generell frühestens Anfang Juli beginnen können. Bei uns in Hamburg sind ja noch Sommerferien bis Mitte nächster Woche.
1: Ja, also alle, die panisch gerade wach geworden sind, nein, Leute, nochmal umdrehen, ihr habt noch ein bisschen Zeit.
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4: Und hier sind Richie und Patrick.
5: Humo.
4: Moin.
6: Ja, hier in der Holstenstraße soll das der Abriss des Hauses noch verhindert werden, dass man wenigstens nochmal an seine Wertgegenstände kommt. Harry Potter Fans haben jetzt den Bau eines Megaprojektes in England verhindern können.
1: Nein, wirklich. Die bräuchten wir vielleicht hier. Dann wird der Abriss auch verhindert. Wobei, nee, ist auch blöd. Naja, gucken wir gleich mal, was da passiert ist. Direkt nach Tiffany Harris mit Vertigo. Und das ist Kygo, Khaled und Griffin mit Save My Love.

0: Schönen Dienstagmorgen, 6.10 Uhr ist es. Hier sind Richie und Patrick.
1: Moin, und wenn man sich mit einem nicht anlegen sollte, dann sind es Harry Potter-Fans. Ja, da ist nämlich erst rausgekommen, dass die ein Millionenprojekt verhindert haben. Ein Bauprojekt, ja. Und zwar geht's um den Ort Freshwater West in Großbritannien. Dort ist nämlich eine berühmte Szene gedreht worden von Harry Potter. Und zwar im Film Heiligtümer des Todes Teil 1. Das ist der vorletzte Teil gewesen. Ich weiß nicht, Patrick.
2: Nee.
1: Hast du nicht geguckt?
2: Nee.
1: Falls du es nochmal gucken möchtest und falls andere es noch gucken möchtest.
2: Danke.
1: Kleiner Spoiler. Kommt jetzt, Dobby stirbt und Dobby stirbt genau da an diesem Strand, wird dort dann auch beerdigt und an diesem Drehort sind auch tausende von Harry Potter Fans hingepilgert und haben Dobby die letzte Ehre erwiesen. Da gibt's wirklich dann Dobbys Grab und da kann man dann so Steine hinlegen.
2: Wirklich?
1: Genau, das haben schon wirklich ganz, ganz viele Fans gemacht und genau durch diesen Drehort, genau durch Dobbys Grab sollte eine große Stromtrasse geführt werden. Das ist jetzt alles in dem Podcast rausgekommen. Die Energy Revolution, so heißt der Podcast. Diese Stromtrasse sollte Großbritannien, also sollte, Großbritannien mit Irland verbinden. Und da haben sich dann wohl ganz, ganz viele Harry Potter-Fans gemeldet, telefonisch bei dem Bauträger. Und haben gesagt, das geht nicht, das können sie nicht machen. Und irgendwann sind sie dann eingeklickt, obwohl sie erst noch gefragt haben, Dobby, wer ist Dobby? Ich kenne Dobby nicht. War wahrscheinlich genauso wie du kein Potterhead. Ja, irgendwann sind sie dann doch eingeklickt und haben dann die Baustelle verlegt und haben die Trasse woanders lang geführt lassen. Und alle Harry Potter-Fans waren glücklich. Jetzt allerdings ist ein anderes Problem. Die Bautrasse ist dann relativ nah an einer Bronzezeit-archäologischen Fundstelle entlang geführt. Aber die hatten wohl nicht so eine große Lobby wie die Harry Potter-Fans. Deswegen war es denen dann egal.
2: Also gut, halten wir fest, unterm Strich, wenn du Harry Potter magst und dich dafür einsetzt, dann kannst du alles erreichen.
1: Richtig, ungefähr. Genau. Du musst nur ein paar Mal irgendwo anrufen und dagegen hast du dann keine Macht.
2: Gut, dann werde ich für meine Belangen dich jetzt immer beanspruchen, okay?
1: Das kannst du machen, gerne.

0: bei diesem Banger kann man doch gar nicht weiter schlafen. Da wippt der rechte Fuß im Takt mit. Justin Bieber und Sorry by Energy am Dienstagmorgen. 13 Grad aktuell, bewölkter Himmel.
1: 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Zockt mit nach J-Lo mit David Guetta. Save me tonight.

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0: Spielen wir heute Morgen mit Jeanette. Hallo.
2: Guten Morgen, ihr zwei.
3: Ja, Patrick drückt auf den Buchstabengenerator. Der spuckt dir einen Buchstaben aus und mit dem geht's rein in die Stadt, Land, Energy Kategorien, okay?
2: Okay.
0: L. Das L wie die Landungsbrücken.
2: Okay.
0: Jeanette, los geht es, würde ich sagen.
3: Mit einer Stadt mit L. Ein Land mit L.
2: Litauen.
3: Etwas im Einkaufszentrum mit L.
2: Leute.
3: Ein Song mit L.
2: Lila Launebär.
3: Ein Ort zum Chillen mit L.
2: Latvia.
3: Ein Beruf mit L.
2: Lackierer.
3: Eine Süßigkeit mit L.
2: Lollipop.
3: Etwas im Wohnzimmer mit L.
2: Lampe.
3: Ein Hobby mit L.
2: Laufen.
3: Ein Haustier mit L.
2: Melaus.
3: Ein Cocktail mit L.
2: Long Island
3: Ice. Warte, was war das für ein Song? Den musst du mir nochmal sagen. Lila Launebär?
2: Lila Launebär, ja.
0: Das überprüfen wir hier mal kurz.
3: Gerade.
2: Da gab es natürlich damals mal eine Sendung
3: von. Ja, tatsächlich.
0: Jeanette, ja. Was war das hier bitte für ein Durchmarsch?
3: Okay. Ja, krass.
0: 11 Begriffe.
2: Wow, okay.
3: Oh. Alter Verwalter.
0: Du gehst in Führung und ich glaube, das ist eine krasse Führung. Also das musst du erstmal danach machen.
3: Ja.
0: Wir drücken die Daumen, dass es nicht passieren wird und du dann am Ende der Woche unsere Wochensiegerin bist und das Dompaket bekommst.
2: Das wäre mega geil, da wird sich jemand richtig freuen.
0: Ja, du hoffentlich, oder wer noch?
2: Ja, meine Tochter auch.
3: Ah, okay. Sehr schön. Wir wünschen euch ganz viel Glück und dir noch einen schönen Dienstag. Mach's gut.
2: Ja, danke, das wünsche ich euch auch. Bis dann.
0: Ciao, ciao.
3: Tschüss. Boah, ja, wenn ihr mal die schafft, 12 Begriffe, einfach mal versuchen. 040 48 00 1 97 1. Jetzt eine WhatsApp schicken, dann seid ihr registriert und zockt morgen mit. Hey.

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1: Ja, guten Morgen am Dienstag. Rich und Patrick sind hier, hallöchen.
2: Moin, gleich noch Olivia Rodrigo mit Drop Dead. Und Patrick, wer dich kennt, weiß, man sieht dich oft auch auf einem E-Scooter, ne?
1: Ja, sehr elegant tatsächlich.
2: Du bist großer Fan davon. Mhm. Jetzt könnte es bald aber vielleicht Schluss sein damit. Oh. Nicht mit dem E-Scooter fahren allgemein, aber dass du noch Fan davon bist, weil ich weiß auch, dass du doch ganz gern Wert auf dein Aussehen legst.
1: Ach du, zumindest. Die einen sagen so, die anderen so.
2: Also nicht, wenn du hier zur Arbeit kommst, aber zumindest, wenn es auf den Kiez geht.
1: Das stimmt.
2: Da wird deine Haarpracht vielleicht bald zerstört werden, wenn Hamburg sich ein Vorbild an Paris nimmt. Denn in Paris gilt jetzt eine Helmpflicht auf E-Scootern. Auch auf Leihscootern. Das bedeutet, irgendwie muss man da jetzt auch einen Helm mitleihen können. Aha. Ich weiß nicht, wie sie es umsetzen wollen. Es gibt das ja schon irgendwie bei diesen großen Rollern, leihen. Da ist ein Helm ja immer drin, aber irgendwo muss er dann wahrscheinlich auch noch ein Kasten angebracht werden, der Helm drin ist.
1: Ich glaube, das wird so ein Ding. Also erstmal muss ich sagen, ich finde es gut, weil das ist schon viel sicherer. Ich nehme auch jedes Mal vor, mir einen Helm zu kaufen und den dann immer bei mir zu haben. Machen wir uns nichts vor, habe ich natürlich nicht gemacht. Aber es ist wesentlich sicherer mit Helm. Und ich glaube, das wird dann so ein Ding, was so ein schönes Spiralkabel bekommt, der Helm. Und der ist dann fest mit dem Scooter verbunden.
2: Oh, das könnte sein.
1: Damit du
2: ihn
1: auch nicht klauen kannst.
2: Ja.
1: Und dann hängt er da so rum und zerstört das Bild.
2: Und hängt dir dann auch so mit dem Kabel am Kopf. Dann
1: ja, natürlich.
2: Genau. Ja, stimmt. So könnte es gemacht werden.
1: Mhm.
2: Ja, bin ich mal gespannt, ob sich das auch bei uns in Deutschland irgendwann durchsetzen würde. Ist auf jeden Fall natürlich der richtige Weg. Weil ich glaube, E-Scooter ist mittlerweile eins der gefährlichsten Verkehrsmittel überhaupt.
1: Vor allem, wenn man neben dir fährt. Hier auf einer Straße, das kann nicht gut gehen.
2: Das kann sein. 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
1: Es ist 6.30 Uhr.
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1: Wir starten in diesen Dienstag mit bewölktem Himmel. Die Sonne, die lässt sich bald da oben blicken und dann wechselt sie sich ab. Es ist so ein kleiner Kampf, so ein kleiner Dominanzkampf zwischen Sonne und Wolken heute den ganzen Tag über. Uns soll es aber nicht stören, denn wir profitieren zumindest mit 21 Grad später dann noch.
2: Straßen sind frei. Falls ihr was sehen solltet, sagt Bescheid. Ihr könnt auch Blitzer melden. Die Nummer ist 040 48 001 97 1. Kommt gut und sicher ans Ziel.
1: Danke.
2: Und alles Weitere hat Pascal für uns.
1: Guten
2: Wer
1: Morgen.
2: Noch nie auf der Elfi war, sollte das in den nächsten Wochen vielleicht auf jeden Fall nochmal machen. Denn noch ist kostenlos. Ab wann soll es denn Eintritt kosten, Pascal?
10: Ja, Anfang Oktober geht es los. Dann soll die Elbphilharmonie Plaza regulär 5 Euro kosten. Aus einer kleinen Anfrage von der Linken in der Bürgerschaft geht hervor, dass die Kulturbehörde mit einem Rückgang von etwa 25-30% der Besucherinnen rechnet. Trotzdem rechnet der Senat mit etwa 6,4 Millionen Euro Eintritt im Jahr. Aktuell liegen die Einnahmen nur bei etwa 800.000 Euro. Die kommen von den Vorbuchungstickets. Wer sich vorab eine Zeit reserviert, der muss aktuell nämlich 3 Euro bezahlen. Das zusätzliche Geld soll den Hamburger Kulturetat entlasten. In der Vergangenheit musste man ja auch viel Geld draufzahlen, um die Plaza kostenlos zu halten. Kritik gibt es aber von der Linken. Die kulturpolitische Sprecherin Marie Klein hat bemängelt, dass der Senat die Plaza-Besuchenden abschreckt, um die Löcher im Haushalt auszubessern. Und sie wünscht sich mehr Transparenz, wem die zusätzlichen Einnahmen zugutekommen. Dann gibt es noch ein Update bei der Deutschen Bahn. Die Bodycams von den Zugbegleiterinnen und Zugbegleitern sollen in Zukunft auch den Ton mitschneiden können. Die Deutsche Bahn startet dazu ab Herbst einen Test. Danach soll die Technik dann schrittweise bundesweit kommen. Hintergrund sind viele Übergriffe und Angriffe auf Zugbegleiterinnen und Zugbegleiter. Und dann hatte die Feuerwehr gestern Vormittag einen etwas ungewöhnlichen Einsatz bei uns in Hamburg. Auf der Elbchaussee ist nämlich ein Reh in einem Zaun stecken geblieben. Daraufhin wurde die Straße für etwa eine halbe Stunde komplett gesperrt. Der Verkehr sollte umgeleitet werden, damit das Reh zur Ruhe kommen kann. Und das hat auch gut funktioniert, denn noch bevor die Feuerwehr mit dem hydraulischen Rettungsgerät kommen konnte, hat sich das Tier wieder von selbst befreit.
1: War Richie wieder in seinem Rehkostüm unterwegs?
2: Ja.
1: Kleiner Kinky Boy.
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1: Hallo.
2: Guten Morgen. Ja, Pokémon-Karten, ich bin's mit Panini-Stickern, aber unsere Energy Stars, die sammeln noch viel kurioseres Zeug. Welcher unserer Energy Stars wirklich Zähne seiner Fans sammelt?
1: Wild.
2: Das klären wir hier gleich nach Milo.
1: My Lucky Day hört ihr von ihm und jetzt erstmal Olivia Rodrigo und Drop Dead am Dienstagmorgen.

0: Schönen Dienstagmorgen, schöne Sache werden mit Energy. Richie und Patrick sind hier. Hallo.
1: Hallo. Kronkorken, Autogrammkarten oder auch Überraschungseifiguren. Man kann ja wirklich alles sammeln. Mhm. Und sammeln kann auch schnell zur Sucht werden, mit der man schwer wieder aufhören kann. Die Sammelleidenschaft von Energy Star Kesha geht jetzt aber definitiv zu weit. Und zwar hat sie in einem Podcast verraten, dass sie, und jetzt haltet euch fest, Zähne sammelt.
0: Oh.
1: Zähne.
0: Ihre eigenen.
1: Von ihren Fans.
0: Was?
1: Ja, denn nicht nur die Fans sind besessen von Kesha, auch Kesha ist besessen von ihren Fans. Das hat sie jetzt in einem Podcast verraten und sie sammelt tatsächlich Zähne. Das hat angefangen mit einem Fan, der gesagt hat, ja, hier, ich habe sogar die Milchzähne von meiner kleinen Tochter. Und da meinte Kesha, ja, hier kann ich die haben. Und sie hat gesagt, na klar. Und so fing das an. Und seitdem ruft sie sogar auf, dass ihre Fans ihr Zähne zuschicken. Und jetzt, was macht sie mit diesen ganzen Zähnen? Über 1000 Zähne hat sie tatsächlich schon. Sie macht daraus Schmuck, Ohrringe, Ketten. Sie hat eine Krone daraus gemacht schon aus diesen Zähnen. Und sie lagert diese Zähne nicht irgendwo in der Schublade, sondern in ihrem ganzen Haus verteilt in Gläsern. Da stehen, stell dir vor, du kommst zu Kesha nach Hause und überall stehen irgendwelche Gläser rum mit ausgefallenen Zähnen von ihren Fans.
0: Das ist doch wild.
1: Ja, das ist meiner Meinung nach schon ein bisschen verrückt, um ehrlich zu sein.
0: Okay. Vielleicht ist an ihr seine Zahnärztin verloren gegangen.
1: Ja, vielleicht. Vielleicht hat sie wirklich einfach eine Leidenschaft, nicht nur für Musik, sondern auch für Zähne und sollte lieber noch einen Berufswechsel nachdenken.
0: Ja, einfach umschulen.
1: Ja, stell dir mal vor, dein Zahnarzt plötzlich hat auch so eine Leidenschaft und immer, wenn er den Zahn zieht, nimmt er den mit nach Hause und sagt so, oh, wir müssen, glaube ich, heute nochmal was ziehen, Herr Herms. Da müssen wir, glaube ich, nochmal was rausnehmen.
0: Bist du Kesha-Fan? Weil ich habe hier was vorbereitet tatsächlich.
1: Ach so.
0: Den guten alten Toaster-Trick. Also ich würde jetzt einmal hier, na, kennst du doch, so ein Zähne ausziehen.
1: Ja, wie geht der Toaster-Trick? Toaster,
0: also einfach so, hier ist ein Seil, das mache ich jetzt einmal hier, warte, an den Zahn, Achtung.
1: Ah, okay.
0: Und jetzt schmeiße ich den Toaster einfach in die andere Richtung, okay?
2: Das ist der Toaster-Trick?
0: Das ist der Toaster-Trick.
2: Okay. Aber ich bin gar kein Kesha-Fan.
0: Drei, Patrick, zwei, nein.

0: 6.48 Uhr hier bei Energy. Guten Morgen.
1: Es ist eins der erfolgreichsten Musicals, das Hamburg, glaube ich, je gesehen hatte. Und Julia, das Popmusical mit den ganzen Hits aus den 90ern und 2000ern, ist ja leider nicht mehr bei uns. Viele sind traurig. Aber wir haben zumindest die Musik hier noch bei uns. Und zwar das Original ist Kelly Clarkson mit Since You've Been Gone.

0: genau so heißt er. Energy läuft am Dienstagmorgen gleich noch mit Harrison und All the Things She Said.
1: Und wir sagen tschüss zu den ersten kleinen Heulern.
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1: Gute Nachrichten gibt's nämlich aus Friedrichskoog. In der Seehund-Auffangstation werden nämlich jetzt die ersten Jungtiere in diesem Jahr ausgewildert. Oh, Seehund Tilda, die kam im Mai als Frühgeburt und als erster Heuler der Saison in die Seehundstation und wurde jetzt auch als erste entlassen. Voraussetzung für die Entlassung war, dass sie mindestens 25 Kilo wiegt und selbstständig Fisch essen kann. Mhm. Super süß. Deswegen ist sie jetzt bereit für die Wildnis und wurde jetzt in der Mellendorfer Bucht ausgesetzt. Und wir wünschen ihr natürlich einen super Start ins Leben.
0: Yay! Machen wir einmal den Heuler.
1: Sehr schön.
0: Toll. Und einmal Trommelwirbel, bitte.
1: Ich mache alles für dich.
0: Der beliebteste Radweg bei uns ist an der Elbe. Die Radreiseanalyse vom Allgemeinen Deutschen Fahrradclub hat jetzt ergeben, dass der Elbe-Radweg der beliebteste und meistbefahrene Radweg in ganz Deutschland ist. Der geht in Tschechien los, im Riesengebirge, dann über Hamburg bis nach Cuxhaven. In den nächsten 3 Jahren soll der Radweg jetzt auch noch weiterentwickelt werden. Und das Tolle ist, dass wir alle mitentscheiden können, wenn wir da mal vorbeifahren, also über diesen Elbe-Radweg. Da gibt es direkt vor Ort Befragungen oder es geht auch online, natürlich ganz einfach unter umfrage.elberadweg.de. Da können wir mitentscheiden, was wir da noch so haben wollen. Also Leute, ab aufs Rad!
1: Yay! Ja, Patrick, jetzt fehlt nur noch das funktionierende Rad, ne?
0: Ja, nicht nur. Also das funktionierende Rad ist das eine, die Lust, das zu benutzen, ist das andere und das fehlt am meisten.

0: Na, schiebst du noch eine Gurke rein? Lecker.
1: Geil, oder?
0: Ah, Patrick, so knackig. Frühstückt heute gesund. Mensch, was ist denn da los? Ganz ungewohnt von dir. Heute kein Wurstbrötchen, sondern eine Gurke.
1: Gewöhn dich nicht dran. Ah, jetzt steckst du mir mal.
0: Oh nein, ich mach mal weiter. Weiter. One Republic mit Need Your Love.
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4: Es ist 7 Uhr.
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4: Ja, wir starten mit 14 Grad aktuell in diesen Dienstag. Eher noch ein bisschen bewölkt, die Sonne ist aber schon auf dem Weg und die wird sich heute den ganzen Tag über mit den Wolken duellieren. Das wird ein schönes Schauspiel da oben und das Ganze beschert uns dann noch bis zu 21 Grad später.
0: Ja, früher hatte man die Gladiatorenkämpfe, heute haben wir das. Weiß ich nicht, was besser ist. Wir schauen auf die Straßen, hier ist alles frei. Wenn ihr irgendwo was sehen solltet, sagt Bescheid. Die Nummer ist 040 48 001 971. Kommt gut und sicher ans Ziel. Und dann müssen wir nochmal über die Rote Flora sprechen. Der Hamburger Verfassungsschutz sagt jetzt nämlich, dass die Rote Flora an Bedeutung verloren hat. Pascal, was bedeutet das konkret?
6: Und zwar, dass während des G20-Gipfels in Hamburg, das war übrigens 2017, die Rote Flora noch ein zentraler Ort der linken Szene in Hamburg war. Inzwischen gehen aber nicht mehr wirklich große Aktionen von ihr aus. Das hat der Verfassungsschutzchef Thorsten Voss der dpa gesagt. Die linksautonome Szene soll sich auch verändert haben. Sie soll jünger sein, weniger aktionsbereit im öffentlichen Raum sein und auch nicht mehr in der Häufigkeit in Erscheinung treten. Sie soll aber trotzdem weiterhin gefährlich sein. Laut aktuellem Verfassungsschutzbericht soll es ungefähr 1000 linksextreme Menschen in Hamburg geben. 770 davon sollen gewaltorientiert sein. Im Vergleich soll es etwa 450 rechtsextreme Menschen in Hamburg geben. 250 davon sollen da gewaltorientiert sein. Dann startet heute die vierte Verhandlungsrunde im Hamburger Groß- und Außenhandel. Zuletzt haben Verdi und der Arbeitgeberverband AGA vor etwa 3 Wochen zusammengesessen. Leider ohne Einigung. Die AGA bietet 1,8% mehr Gehalt nach dem Tarifabschluss und eine weitere Erhöhung von 1,6% ab Mai 2027. Das Ganze über eine Laufzeit von 24 Monaten. Verdi fordert auf der anderen Seite aber eine Erhöhung um 7%, mindestens aber 250 Euro. Und auch 150 Euro mehr für alle Azubis bei einer Laufzeit von 12 Monaten. Und dann ging es gestern in den ersten Bundesländern wieder los.

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2: Und hier sind Richie und Patrick.
3: Hallo.
4: Guten Morgen.
3: Ja, sie sind wieder am Start. Die Mücken, die machen uns den Sommer ja nicht ganz so schön. Gerade wenn sie nachts rauskommen und einen beim Schlafen stechen.
5: Oh, schlimm.
3: Wie ihr das verhindern könnt und garantiert nicht mehr gestochen werdet, das klären wir hier gleich nach Tiffany Ahrens mit Breathe.
5: Da bin ich sehr, sehr, sehr gespannt. Ich schlafe ja auch gerne draußen hin und wieder. Jetzt aber erstmal One Republic zum ganz entspannten Reinstarten in diesen Dienstag. Das ist Need Your Love bei Energy.

0: Schönen Dienstagmorgen mit Energy. Richie und Patrick sind hier. Und, Achtung, Richie, pass auf. Da ist sie.
1: Nee.
0: Haut drauf, los.
1: Ich weiß gar nicht, ob man das machen darf.
2: Landung.
1: Also, jeder kennt's, ne? Man legt sich irgendwie abends schön, nachdem er die Abendroutine fertig hat, ins Bett, Licht aus und dann fängt es an mit dem Summen am Ohr. Warum ist das denn so? Ja, weil sich die Mücken tagsüber ganz gerne bei euch schon im Zimmer verstecken und abends kommen die dann raus. Wo verstecken die sich ganz gerne? Hinter Vorhängen, unter dem Bett auch, in Ritzen oder Spalten hinter Möbeln. Und Mücken können tatsächlich ohne Feinde und wenn sie genug Nahrung finden, also uns, ja, mehrere Wochen bei euch im Zimmer überleben.
2: Ach, krass.
1: Jetzt ist die Frage, wie werden wir diese Mücken wieder los? Wie spüren wir die auf? Weil jeder, der dann nun wieder das Licht anmacht, weiß, es ist eine elende Jagd nach der Mücke. Deswegen braucht ihr einfach eure alte Schweiß-T-Shirts. Ja. Klingt eklig, okay, ist aber so. Ja, also T-Shirts, die ihr schön vollgeschwitzt habt, am besten nach dem Sport oder so, die nicht direkt in die Wäsche schmeißen, sondern erstmal schön in die Ecke eures Zimmers. Denn dieser Geruch von Schweiß, den lieben die Mücken. Und die fliegen dann dahin und dann habt ihr da die Chance, die Mücke gut zu fangen. Also hier wird empfohlen, dann ein Glas zu nehmen und die Mücke da rein damit zu fangen und dann rauszusetzen.
0: Natürlich,
1: lassen wir jetzt mal so stehen. Ne? Also kommentieren das jetzt nicht mehr.
0: Das ist ja wild.
1: Ja, und dann solltet ihr quasi mückenfrei sein. Und dann müsst ihr natürlich Vorsorgen treffen, dass die Mücken nicht wieder reinkommen. Also das geht am besten natürlich mit Mückengittern am Fenster. Abends zu duschen macht auch gut oder also ohne starkes Parfüm. Mhm. Denn dann ist quasi auch dieser Geruch für die Mücken nicht so ganz so attraktiv. Ventilator, okay. Mit Ventilator schlafen, weiß nicht, ob das so gesund ist, aber zumindest mögen Mücken keinen Wind und kommen dann auch nicht. Und es gibt dann noch so Mückenfallen, die man aufstellen kann.
0: Ah. Nee, das ist interessant, weil du bist, glaube ich, sehr geplagt von Mücken.
1: Ja, ich werde richtig viel gestochen.
0: Ich ja gar nicht. Also ich glaube, ich habe dieses Jahr 2 Mückenstiche bekommen. Ich dachte ehrlich gesagt immer, das liegt daran, ich wohne in der Hafencity am Wasser, wir haben relativ viele Spinnen, dass die Mücken einfach auffressen.
1: Mhm.
0: Aber jetzt, wo ich das weiß, dann liegt es halt einfach an den verschwitzten T-Shirts.
1: Ja, am Schweißgeruch.
0: Ja, super.
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0: Schönen Dienstagmorgen euch mit Energy. Rich und Pascal sind hier, aktuell 14 Grad bei uns und bewölkter Himmel.
1: Du hast dich gerade Pascal genannt.
2: Ich wusste, dass das passiert.
1: Du hast
2: ich struggle, seitdem ich aus dem Urlaub zurück bin, weil, nur kurz erklären, bevor ich im Urlaub war, habe ich mit Pascal eine Woche moderiert, ja, unserem Kollegen hier aus den News. Und also Richie und Patrick sind natürlich hier.
1: Okay, also kleine Identitätskrise gerade bei Patrick.
2: Ja, das sowieso. Aber jetzt ist ganz schlimm.
1: Ihr zockt jetzt gleich mit, vielleicht gegen Patrick, der ist momentan nicht ganz auf der Höhe beim Hamburg Battle. Ihr dürft entscheiden, gegen wen ihr wollt ihr antreten, gegen mich oder gegen Patrick. Zu gewinnen gibt's Tickets für ihn hier. 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Beim Hamburg Battle zockt mit direkt hier nach dieser geilen Nummer. Es ist einfach mal One Direction mit Story of My Life.

0: 7.22 Uhr.
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0: Und da spielt Lisa mit heute aus Barmbek. Moin.
2: Guten Morgen.
0: Gegen wen möchtest du antreten im Hamburg Battle? Gegen mich, Richie, oder gegen Patrick?
2: Gegen dich.
0: Okay.
3: Dann stelle ich euch eine Minute lang Fragen. Wenn ihr richtig antwortet, ist der oder die andere dran. Und wenn nach 60 Sekunden die letzte Frage richtig beantwortet hat, der oder die hat gewonnen. Lisa, möchtest du anfangen oder soll Richie das tun?
2: Ich fange an.
3: Lisa, dann geht es los mit dir. Heute hat der Choreograf Jorge González Geburtstag. Bei welcher Castingshow hat er mit seinem Sexy Chica Walk erste Bekanntheit erlangt?
2: Let's Dance.
3: Nee, das war Germany's Next Topmodel.
2: Germany's Next Topmodel, ja.
3: Ja, nochmal du, Lisa. Und auch Schauspieler Chris Hemsworth hat heute Geburtstag. Welchen Marvel-Superhelden verkörpert er schon seit einigen Jahren? Richtig. Richie, heute ist Tag der Söhne und Töchter. Wie heißt denn der Vater von den beiden wilden Kerlen? Wilson González und Jimmy Blue, Ox. Mit Vornamen, Ochsenknecht. Wie heißt der Vater mit Vornamen?
0: Uwe Ochsenknecht.
3: Das ist richtig.
0: Ochsenberge, ja.
3: Lisa, und dann ist auch noch der nationale Tag des Berges in Japan. Für was steht denn auf der Flagge der rote Kreis? Für die Sonne oder für den Mond?
2: Für die Sonne.
3: Jawohl. Richie, Nils Ehlers hat am Wochenende Gold geholt in einer Ballsportart mit Sand. Welche ist das denn?
0: Beachvolleyball.
3: Ja, Lisa, die Ferien in Hamburg neigen sich dem Ende entgegen. In welchem Monat beginnen die Herbstferien dieses Jahr?
2: Oktober.
3: Ja, Richie, welche Nordseeinsel gehört offiziell zu Hamburg?
0: Wie heißt die noch gleich?
3: Neuwerk wäre es gewesen.
0: Ah,
3: nicht wieder Staubsauger.
0: Ja,
3: das
0: okay.
3: Das ist Vorwerk.
0: Egal.
3: Lisa, du hast gewonnen.
0: Yes.
2: Cool.
0: Für dich gibt es 2 Tickets für Tom Gregory im Oktober.
2: Klasse, vielen, vielen Dank.
0: Ja, wünsche mir ganz viel Spaß beim Konzert und dir noch einen schönen Dienstag. Mach's gut.
2: Danke, gleichfalls.
0: Und wenn ihr auch Bock auf Tom Gregory habt, dann zockt morgen mit beim Hamburg Battle 040 48 001 97 1. Jetzt schon mal registrieren und morgen mit dabei sein.

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4: Hallo, am Dienstagmorgen. Richie und Patrick sind hier.
5: Moin bei Energy und gleich gibt's hier noch Juste, Jackstyle und Jon. Turn the lights off, nach dem Update bleibt dran.
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4: Es ist 7.30 Uhr.
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4: Ich könnte auch sagen halb acht am Dienstagmorgen. 14 Grad aktuell, noch ein bisschen bewölkt, aber die Sonne, die ist schon teilweise da. Ich sehe sie da so in ein paar Scheine schimmern. Schimmernde Scheine. 21 Grad kriegen wir heute noch. Sonne bleibt den ganzen Tag da und wechselt sich dann immer wieder mit den Wolken ab.
5: Wir schauen auf die Straßen. Hier ist nichts gemeldet. Freie Fahrt für euch, falls ihr was sehen solltet. 040 48 001 97 1. Kommt gut und sicher ans Ziel. Und dann könnte es ab heute auch Einschränkungen in der Holzenstraße geben. Da soll später nämlich ein einsturzgefährdetes Haus abgerissen werden. Pascal, du hast alle Infos.
16: Bevor es heute mit dem Teilabriss losgeht, haben gestern viele Bewohnerinnen und Bewohner und Unterstützerinnen und Unterstützer von den betroffenen Häusern in der Holzenstraße demonstriert. Da wurde vor allem gegen den schnellen Abriss demonstriert und gegen den Vermieter, denn wie die Bewohnerinnen sagen, haben sie mehrmals auf die Schäden hingewiesen. Der hat eine Klärung aber immer wieder aufgeschoben. Vor 2 Wochen wurde dann der große Knall quasi eröffnet. Bei einer Überprüfung wurde nämlich festgestellt, dass das Haus akut einsturzgefährdet ist. Alle Mieterinnen und Mieter hatten dann nur etwa 10 Minuten Zeit, um ihre wichtigsten Sachen aus ihren Wohnungen mitzunehmen. Nun wollen die Mieterinnen und Mieter, dass wirklich alles versucht wird, um doch noch an die persönlichen Dinge zu kommen. Die Wohnungen darf nämlich niemand mehr betreten. Alle sind deshalb auch in Hotels oder bei Freunden untergebracht. Das betrifft auch die Nachbarhäuser. Wenn der hintere Teil des Hauses erfolgreich abgerissen wurde, soll die Situation der Wohnungen und der benachbarten Wohnungen erneut bewertet werden. Der Bezirk Altona hofft auch, dass das Hinterhaus dann wieder neu aufgebaut werden kann. Aktuell wohnen darin 11 Parteien, darunter viele WGs. Auf der Rückseite befinden sich immer die Küche, das Bad und ein WG-Zimmer. Der Abriss soll ab 11 Uhr beginnen, das berichtet die Mopo. Dann sind bei der Lufthansa weitere Pilotenstreiks erstmal vom Tisch. Die Gewerkschaft Vereinigung Cockpit und Lufthansa haben sich auf ein Schlichtungsverfahren geeinigt. Da ging es um offene Tariffragen. In diesem Jahr wurde schon an 7 Tagen gestreikt, hunderte Flüge sind ausgefallen und Lufthansa spricht von rund 150 Euro Millionen Kosten. Und zu guter Letzt gibt's noch eine gute Nachricht aus unseren E-Mail-Postfächern. Dort landet nämlich weniger Spam drin. Web.de und GMX haben im ersten Halbjahr knapp 1 Milliarde verdächtige E-Mails pro Woche gezählt, also doch eine ganze Menge. Das sind etwa halb so viele wie im Vorjahreszeitraum aber. Dafür werden Spam-Mails aber immer persönlicher, etwa mit gefälschten Rechnungen oder Betrug per QR-Code. Da müsst ihr also weiterhin immer noch ganz vorsichtig sein und wirklich aufpassen.
4: Danke dir.
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19: Und hier sind Richie und Patrick.
20: Kumo.
19: Moin.
4: Rotte, Frieda, Melanie, Wilma und Trude, die Kindheitsheldinnen von so, so vielen, könnten bald zurückkommen.
5: Mhm, denn es soll eine Fortsetzung geben von den wilden Hühnern, wie das aussehen kann. Das klären wir hier gleich nach Bruno Mars mit I Just Might und das ist Juste, Jackson und John.

0: Guten Morgen, ihr seid bei Energy und hier gibt's immer die besten neuen Hits. Gleich noch Palm Monkey mit Afghazi.
1: Ja, und Leute, ich werde ganz melancholisch, wenn ich das hier höre. Vielleicht der, die ein oder andere von euch da draußen auch. Das erinnert uns doch wohl an die wilden Hühner, unsere Kindheitsheldinnen von damals. Das waren ja wohl...
2: Die wilden Hühner, das sind Frieda, Melanie, Trude, Wilma und ich, Sprotte.
1: Etliche Bücher, drei Filme gab es aus diesem Universum und es war ein Stück Kindheit. Also das war, du hast dich vor den Fernseher gesetzt und hast das Buch gelesen und du warst einfach in einer tollen Welt. Das war alles toll. Ja. Cornelia Funke hat es ja geschrieben, wahnsinnig erfolgreiche Kinderbuchautorin. Tintenherz hat sie auch gemacht. Aber dann war irgendwann nach drei Filmen und ich glaube, 5 Büchern oder 6 Büchern Schluss.
0: Ja, bis jetzt, denn jetzt soll es wohl eine Fortsetzung geben und haltet euch fest, die wilden Hühner mit 30.
1: Nein, das ist
0: ja
1: so geil.
0: Es wird wohl, Cornelia Funke hat gesagt, sie hat schon alle Drehbücher für eine Serie fertig, also es sind wohl 6 Bücher Drehbücher geworden und sie wartet jetzt nur darauf, dass es einen Produzenten gibt, der die Serie auch produzieren möchte und den hat sie wohl mittlerweile gefunden. Also wird es wohl ernst, es könnte wahr werden, die wilden Hühner kommen zurück als Serie.
1: Das ist so krass. Also als Serie generell finde ich erstmal sehr geil, irgendwie dann auf Netflix oder Co. Und dann einfach die wilden Hühner mit 30. Ich meine, es gibt es ja, glaube ich, nicht so wirklich von einer Kindheitsserie eine Fortsetzung, die dann einfach die Leute im Erwachsenenalter zeigt.
0: Ja, ich glaube, das gibt es wirklich noch nicht. Jetzt ist natürlich die Frage, wie machen sie es? Ich glaube, die echten Schauspielerinnen haben teilweise auch keine Lust mehr, wieder dann in diese Rollen zu spielen. Ich glaube, es wird nochmal neu gecastet. Also da müssen wir uns dann auf neue Gesichter, die vielleicht doch schon ein bisschen Ähnlichkeiten haben. Aber ich meine, es sind ein paar Jahre vergangen, da kann man auch das Aussehen ein bisschen verändern. Und ja, ich glaube, teilweise hier Sasa zum Beispiel, die macht ja auch gerade Musik. Die so.
1: Das ist sie. Na, vielleicht wird ihre Rolle, Trude, dann auch einfach eine Rapperin.
0: Ja, das wäre ausgeschlossen. Man weiß ja nicht, was die Mädels gemacht haben in den letzten Jahren. Nee. Also, es wird ein großes Wiedersehen. Wann es soweit ist, das steht noch aus. Aber zumindest sind jetzt konkrete Pläne da.
1: Wahnsinn. Also, ich freue mich. Das ist für mich die Meldung des Tages. Ja. So können wir gut reinstarten in diesen Dienstag hier bei Energy.
0: Das ist Palm Monkey.

0: Guten Morgen, ihr seid hier bei Energy und gleich geht's noch ATB mit Topping und A7S. Your Love.
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0: Jetzt hat Patrick aber wieder zwei Behauptungen und wir müssen raten, stimmen die oder sind die nur ausgedacht? Mhm. Und dazu Pascal auch mit im Studio.
2: Guten Morgen.
3: Der Duft von frisch gemähtem Rasen ist eigentlich ein SOS-Zeichen der Pflanzen. Ist das ein Fakt oder Fake?
0: Oh, also quasi...
3: Dieser eigentlich das, sehr angenehme Duft.
0: Ja, das, ich liebe das ja im Sommer, ne? Wenn es irgendwo nach Meer riecht oder so. Ich sag, das ist ein Fake, aber ich keine Ahnung. Ein Schrei quasi, so ein, oh mein Gott, schneid mich nicht ab oder so. Keine
4: Vielleicht.
0: Ahnung. Ich sag, das ist ein Fake.
2: Nee, das kann ich mir ehrlicherweise auch nicht vorstellen. Ich glaube eher, es ist einfach, also, dass da irgendwelche Duftstoffe freigesetzt werden, weil es da durchgeschnitten wird so. Und nicht, dass es irgendwie aus Abschreckung oder sowas ist. Ich sag, das ist auch ein Fake.
3: Ist der Duft von frisch gemähtem Rasen eigentlich ein SOS-Zeichen der Pflanzen? Das ist ein...
5: Fakt.
3: Diese Pflanzen denken dann nämlich, dass sie aufgefressen werden. Und mit diesem Duft will man Insekten anlocken, die zum Beispiel Raupen fressen.
0: Echt?
2: Verrückt.
3: Bringt natürlich nur nichts, weil es ist nicht die Raupe, sondern es ist der Richard mit dem Rasenmäher.
0: Richtig.
3: Das ist naja, richtig. Wir bleiben beim Thema Rasen und Gras, denn in den USA gibt es den Beruf des Lawn Painter, also der Rasenbemaler quasi. Fakt oder Fake?
2: Oh, das kann ich mir ehrlicherweise richtig gut vorstellen, weil die USA haben, glaube ich, wirklich Jobs für alle möglichen Sachen und die lieben ja sowas und wenn man dann irgendwie vielleicht so ein Muster in den Rasen reinfährt, vorm Weißen Haus zum Beispiel oder sowas, dann muss es dafür ja bestimmt auch einen Job geben und das kann kein normaler Gartenarchitekt, deswegen sage ich, ist ein
3: Fakt. Es geht ja um Malen.
2: Ja, aber ist nicht Malen auch mit dem Ding einfach so ein bisschen mähen? Nicht? Okay.
3: Ja, dann schon
2: egal,
3: um
2: ja, dann mache ich halt noch mit Farbe drauf. Ich sage trotzdem okay. Fakt.
0: Und da muss man jeden Gras im Einzelnen anmalen oder was? Oder sprüht man da drüber? Nee, Amerika ist schon wild, aber so wild nicht. Das ist ein Fake.
3: Gibt es in den USA wirklich den Beruf des Lawn Painter? Das ist ein
5: Fakt.
3: Und zwar kommt er dann zum Einsatz, wenn Rasen irgendwo verbrannt und braun geworden ist. Diese Stellen werden dann einfach mit grüner Farbe besprüht und dann sieht das Ganze wieder gut aus.
0: Nein!
3: Ist umwelttechnisch natürlich sehr fragwürdig.
0: Oh.
3: Sollte man nicht unbedingt nachmachen.
2: Das ist wild.
3: Kommt aber langsam auch immer mehr nach Europa, dieser Trend. Und Richard, du bist ja irgendwie schon in eurem Hundeverein da der Rasenmäher-Beauftragte.
0: Ja, ich glaube, bevor ich da mit Farbe ankomme, da versuche ich noch wenigstens den Rasen ein bisschen zu sprengen.
1: ATV, Topic und A7S.

0: Schönen Dienstagmorgen, Richie und Patrick sind hier.
1: Jo, und da gibt's gleich noch Alex Warren mit Fever Dream. Bleibt dran.
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0: 8 Uhr haben wir's.
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0: Und passend dazu gibt es aktuell 15 Grad bei uns. Bisschen bewölkt, bisschen Sonne, so bleibt es auch den ganzen Tag über. Immer ein Sonne-Wolken-Mix, aber gute Nachricht, es bleibt trocken und wir kriegen bis zu 21 Grad.
1: Wir schauen auf die Straßen. Hier ist nicht los, freie Fahrt. Falls ihr was sehen solltet, sagt Bescheid. Entweder eine WhatsApp schicken oder durchrufen. Und bis dahin wünscht euch eine gute Fahrt. Nummer sollte ich noch sagen, 040-441-97. Am besten direkt einspeichern.
0: 97-1.
1: Was habe ich gesagt?
0: 97, da war Schluss bei dir.
1: Oh, also da kommt noch eine 1.
0: Ja. So, sonst landest du bei uns, weiß ich nicht, Hausmeister oder so.
1: Ja, vielleicht. Wer noch nie auf der Elfi war, der sollte das in den nächsten Wochen vielleicht nochmal machen, denn noch ist kostenlos. Aber Pascal, ab wann kostet denn das Eintritt?
8: Ja, ab Anfang Oktober, da geht es los. Dann soll die Elbphilharmonie Plaza regulär nämlich 5 Euro kosten. Aus einer kleinen Anfrage der Linken in der Bürgerschaft geht hervor, dass die Kulturbehörde mit einem Rückgang von etwa 25-30% rechnet. Trotzdem rechnet der Senat mit etwa 6,4 Millionen Euro Eintritt im Jahr. Aktuell liegen die Einnahmen nur bei etwa 800.000 Euro. Die kommen mit den Vorbuchungstickets. Wer sich vorab Zeit reserviert, der muss nämlich aktuell 3 Euro bezahlen. Das zusätzliche Geld soll den Hamburger Kulturetat entlasten. In der Vergangenheit musste man ja auch viel Geld darauf zahlen, um die Plaza kostenlos zu halten. Kritik gibt es aber von der Linken. Die kulturpolitische Sprecherin Marie Klein hat bemängelt, dass der Senat die Plaza-Besuchenden abschreckt, um die Löcher im Haushalt auszubessern. Und sie wünscht sich mehr Transparenz, wem die zusätzlichen Einnahmen zugutekommen. Dann gibt es noch ein Update bei der Deutschen Bahn. Die Bodycams von den Zugbegleiterinnen und Zugbegleitern sollen in Zukunft auch den Ton mitschneiden können. Die Deutsche Bahn startet dazu ab Herbst einen Test. Danach soll die Technik dann schrittweise bundesweit kommen. Hintergrund sind viele Übergriffe auf Zugbegleiterinnen und Zugbegleiter. Und dann hatte die Feuerwehr gestern Vormittag einen etwas ungewöhnlichen Einsatz bei uns in Hamburg. Auf der Elbchaussee ist nämlich ein Reh in einem Zaun stecken geblieben. Daraufhin wurde die Straße für etwa eine halbe Stunde komplett gesperrt. Der Verkehr sollte umgeleitet werden, damit das Reh zur Ruhe kommen kann. Und das hat auch wirklich gut funktioniert, denn noch bevor die Feuerwehr mit dem hydraulischen Rettungsgerät kommen konnte, hat sich das Tier wieder von selbst befreit.
0: Na toll, Ende gut, alles gut.
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0: Guten Morgen. Ihr seid hier bei Energy und bei uns gibt's immer die besten neuen Hits. Tampa City gleich noch mit Self Aware.
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0: In dieser Woche ist der Stream of the Week der Energy Deutschrap Stream und dazu müssen wir mal eine kleine Zeitreise in die Geschichte des Deutschraps machen. Angefangen hat es in den 80er, 90er Jahren. Da ist der Sprechgesang aus den USA zu uns übergeschwappt. Ja, Bands wie Fettes Brot und Fanta 4 haben hier die Musikwelt aufgemischt.
2: Oh, Klassiker. Oder Diederer.
3: Dann 2000er, immer mehr sind mit auf den Zug aufgesprungen. Da wurde es dann vor allem auch ein bisschen asozial, also Agro-Berlin, Flair, Bushido. Aber es gab auch so noch schöne Dinger, wie die hier, Nummer hier von Sido.
0: In den 2010ern wurde es dann ein bisschen poppiger wieder. Es gab sowas wie Rope, also Rayope. Ja, eine Musikrichtung, die vor allem er hier geprägt hat.
2: Crow.
3: Ja, bin ich auch ein großer Fan von.
0: Und dann kamen auch erstmals Frauen in den Deutschrap. So Ende der 10er Jahre, Anfang 20er, zum Beispiel Sixten.

0: Eltern. Heute sind wir bei einem sehr vielfältigen Genre. Mal etwas sanfter, Nina Chuba zum Beispiel, auch mal um sie zu nennen. Oder auch mal etwas härter mit Bones MC zum Beispiel auch. Ohne mein Team, ohne mein Team. Also für jeden was dabei.
1: Oder auch so ein Haftbefehl, den muss man eigentlich auch nochmal nennen. Ne?
0: Natürlich.
1: Also, für jeden was dabei, du sagst es und alle zusammen vereint in unserem Stream of the Week. 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
1: Ja, hey Alexa, spiel mir den Energy Deutschrap Stream und schon sollte der laufen. Und denkt dran, hört Streams, hört ihr Energy und das ist Tampa City. Self-aware.

0: Dienstagmorgen Energy läuft bei euch mit Richie und Patrick. Heute am Streaming-Dienstag. Das heißt, wir stellen euch wieder ein paar Neuerscheinungen vor, die diese Woche rauskommen, damit ihr wisst, was ihr gucken könnt.
1: Ja, ich habe für euch eine Serie dabei, die übermorgen startet, und zwar Tiptoe. Ist ein Thriller, sehr, sehr spannend. Da geht es um die Geschichte von Leo und Clive, die beiden, die seit 15 Jahren als Nachbarn in Manchester leben. Der eine lebt offen homosexuell, der andere radikalisiert sich immer mehr. Die Welt, in der sie leben, wird zunehmend immer angespannter. Meinungen werden zum Beispiel deutlich radikaler und es gibt auch Auseinandersetzungen. Und am Ende sind die beiden zwei tödliche Feinde. Sehr, sehr spannend. Die Serie beginnt auch quasi mit einem Mord und wird dann immer zurück, also in Flashbacks erzählt, wie es dazu gekommen ist. Ja, sehr super spannend. Also ich habe auch den Trailer angeguckt und bin richtig angefixt. Gibt's auf Donnerstag auf HBO Max.
0: Also werde ich mir reinziehen. Für alle, die es ein bisschen leichtköstiger mögen, eine deutsche Komödie. Mein bester Freund, seine Freundin und ich. Irgendwie so ein typischer Titel für eine deutsche Komödie. Es geht um die besten Freunde Mats und Olli, die nicht nur zusammen wohnen und arbeiten, sondern auch eine gemeinsame Weltreise planen. Blöd nur, dass Matze sich jetzt in Rebecca verliebt hat und nur noch Augen für sie hat, weshalb diese geplante Reise auch kurz vom Platzen ist. Das will Olli natürlich verhindern und versucht jetzt Rebecca loszuwerden, aber das ist gar nicht mal so einfach, wie er sich das vorgestellt hat. Also, schöne, leichtgängige deutsche Komödie und das mit einer tollen Besetzung. Kostja Ullmann, absoluter Zuschauerinnenliebling natürlich. Janina Use ist mit dabei und große Überraschung, Rurik Gislason.
1: Mensch, der startet jetzt richtig durch,
0: oder?
1: Ne?
0: Eigentlich ein Fußballspieler, steht aber auch ganz gerne vor der Kamera. Also ab Freitag dann mein bester Freund, seine Freundin und ich auf Netflix.
1: Guck mal, da haben wir was Leichtes von dir und meins ist wirklich schon harte Kost. Ja.
0: Ja.
1: Leider auch ein sehr relevantes Thema.
0: Absolut.
1: Aber für jeden was mit dabei, so soll es sein beim Energy Streaming Dienstag. Jeden Dienstag neue Empfehlungen für euch und hier gibt's ein Thema mit Kennedy, mit Funeral. 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
1: Ja, Richie, stell dir das mal vor.
2: Das kann ich mir nicht vorstellen.
1: Oder du hast einfach gute Musik.
2: Ja.
1: Zum Beispiel gleich.
2: Und uns beiden. Mensch,
1: ja,
2: bei Energy.
1: Hey, wir sind
2: die besten neuen Hits. Taylor Swift gibt's hier gleich noch mit Elizabeth Taylor.
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1: Es ist 8:30 Uhr.
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1: Am Dienstagmorgen mit aktuell 15 Grad bei uns in Hamburg. Wir steigern uns aber hinterher noch auf bis zu 21 Grad. Dazu den ganzen Tag über einen Mix aus Sonne und Wolken. Und gute Nachricht, es bleibt trocken.
2: Dann schauen wir auf die Straßen. Hier bitte aufpassen auf der A1 Hamburg Richtung Lübeck. Zwischen Basbüttel und Stapelfeld liegen Metallteile. Und ebenfalls aufpassen auf der A7 Flensburg Richtung Hamburg. Hier zwischen dem Dreieck Nordwest und Stellingen hat's gekracht. Es ist noch nichts abgesichert. Da bitte auch ganz vorsichtig fahren. Wenn ihr noch was seht, sagt Bescheid. Ihr könnt eine WhatsApp schicken oder durchrufen. Die Nummer ist 040 48 001 97 1. Alles Weitere gibt's von Pascal.
12: Guten Morgen.
2: Ja, wir müssen nochmal über die Rote Flora sprechen. Der Hamburger Verfassungsschutz, der sagt nämlich jetzt, dass die Rote Flora an Bedeutung verloren hat. Pascal, was bedeutet das?
12: Naja, während des G20-Gipfels in Hamburg, das war übrigens 2017, war die Rote Flora noch ein zentraler Ort der linken Szene in Hamburg. Inzwischen gehen aber nicht mehr wirklich große Aktionen von ihr aus. Das hat der Verfassungsschutzchef Thorsten Voss der dpa gesagt. Die linksautonome Szene soll sich auch verändert haben. Sie soll jünger sein, weniger aktionsbereit im öffentlichen Raum und auch nicht mehr in der Häufigkeit in Erscheinung treten. Sie soll aber trotzdem weiterhin gefährlich sein. Laut aktuellem Verfassungsschutzbericht soll es ungefähr 1000 linksextreme Menschen bei uns in Hamburg geben. 770 davon sollen gewaltorientiert sein. Auf der anderen Seite soll es aber etwa nur 450 rechtsextreme Menschen in Hamburg geben. 250 davon sollen gewaltorientiert sein. Dann startet heute die vierte Verhandlungsrunde im Hamburger Groß- und Außenhandel. Zuletzt haben Verdi und der Arbeitgeberverband AGA vor etwa 3 Wochen zusammengesessen. Leider ohne Einigung. Die AGA bietet nämlich 1,8% mehr Gehalt nach dem Tarifabschluss und eine weitere Erhöhung von 1,6% ab Mai 2027. Das Ganze über eine Laufzeit von 24 Monaten. Verdi fordert auf der anderen Seite aber eine Erhöhung um 7%, mindestens aber 250 Euro und auch 150 Euro mehr für alle Azubis bei einer Laufzeit von 12 Monaten. Und in Deutschland hat sich bei der Leichtathletik-EM in Birmingham die ersten Medaillen gesichert. Und zwar der Läufer Florian Brem hat sich über die 5000 Meter Silber die Medaille geholt. Der hat entspannte 12 Minuten und 56 Sekunden gebraucht für die 5 Kilometer. Das entspricht dem Pace von 2 Minuten 35 auf die Kilometer. Das ist doch geisteskrank, oder?
1: 5 Kilometer in 12 Minuten?
12: Ja.
1: Das schaffen manchmal nicht mehr, manchmal nicht mehr mit dem Auto.
12: Das ist korrekt.
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1: Hallo. Guten
15: Morgen.
1: Die wilden Hühner kommen zurück mit einer Serie, hoffentlich bald. Und wir haben mal darüber nachgedacht, wie könnten andere Kindheitsserien, Filme fortgesetzt werden im Erwachsenenalter.
2: Ja, das klären wir gleich nach Holly Humberstone mit To Love Somebody und das endet nicht für jeden gut. Swift, hör dir jetzt Elizabeth Taylor bei Energy. Immer die besten neuen Hits. Guten Morgen.

0: Guten Morgen, ihr seid hier bei Energy und bei uns gibt's immer die besten neuen Hits. Gleich zum Beispiel noch Gautier.
1: Und wir freuen uns sehr, die wilden Hühner, die sollen zurückkommen in einer Serie. Cornelia Funke hat das jetzt so gut wie bestätigt. Und zwar sind die wilden Hühner dann um die 30 und es dreht sich darum, wie sie älter geworden sind und was sie jetzt so im Leben machen.
0: Ja.
1: Das haben wir zum Grund genommen, einfach mal zu gucken, wie ist es denn mit anderen Kindheitshelden? Was können die denn jetzt so im höheren Alter machen?
0: Ja, was ist aus denen geworden? Bibi und Tina zum Beispiel kennen wir alle.
1: Ja, das sind doch die hier.
0: Jawohl. So. Tina ist jetzt 42 Jahre alt und hatte erst den Martinshof übernommen. Und Alexander von Falkenstein wirklich geheiratet. Allerdings leidet sie jetzt schon länger an einem Burnout und hat vor kurzem den Martinshof verkaufen müssen. Während ihres Burnouts hat sich Alex auch noch von ihr geschieden. Er ist jetzt mit einer 20-Jährigen zusammen und wohnt in München. Da hat er auch damals BWL studiert, wir erinnern uns. Er hat Tina den Martinshof abgekauft, hat den Laden abgerissen und dort jetzt ein Luxushotel gebaut, was er ja nach seinem alten Pferd Maharaja benannt hat. Tina lebt jetzt in einer Einzimmerwohnung.
1: Ja, Bibi hingegen lebt in einer richtig gemütlichen Dachgeschosswohnung in Neustadt voller Pflanzen und Kartoffelbrei hängt stilvoll als Deko an der Wand. Zusammen mit Shubia, ihrer Hexenfreundin, hat sie einen erfolgreichen Podcast, den Doppelhex-Effekt. Im Podcast sprechen die beiden Hexen über den ganzen Hexenkram natürlich, aber man erfährt auch, dass Vater Bernhard jetzt als Rentner E-Bike fährt.
0: Oh, spannend. Was wurde aus Heidi?
2: Upsi.
0: Ja,
1: Frage.
0: Der Almöhi, der ist im wohlverdienten Ruhestand und Heidi führt die Hütte jetzt ganz alleine. Statt romantischer Naturidylle bedeutet das für sie vor allem Dauerfight mit schrecklich anstrengenden Outdoor-Touristen, die ihren Käse als nicht vegan genug auf Google bewerten. Peter hat schon vor Jahren den Hirtenstock an den Nagel gehängt. Er arbeitet jetzt als Immobilienmakler in Zürich und versucht ständig, Heidi zu überreden, die Alm an einen Investor für ein Luxusresort zu verkaufen. Heidi blockiert seine Nummer regelmäßig.
1: Mensch, und wie geht es um unseren Lieblingselefant weiter?
3: Benjamin, du lieber Elefant.
1: Naja, Benjamin lebt nicht mehr im Neustädter Zoo, sondern ist gemeinsam mit seinem Freund Otto nach Köln in eine WG gezogen. Natürlich, Otto studiert Politikwissenschaften, während Benjamin jetzt als Influencer durchstartet. Sein Content besteht aus Alltag-Vlogs und Challenges. Allerdings wurde er vor kurzem gecancelt. Blöderweise hat er sich für Käfighaltung von Zootieren ausgesprochen.
0: Die nicht sprechen können.
1: Die nicht sprechen können.
0: Ach, Mensch.
1: Mensch, Benjamin, das ist wirklich
0: dein in die Statement Hose dazu.
1: Zurück!
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0: immer die besten neuen Hits hier bei Energy. Gleich noch Alex Warren mit Ordinary.
1: Ja, und wir an der Elbe haben den beliebtesten Radweg.
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1: Und zwar den Elbe-Radweg. Das hat die Radreiseanalyse vom Allgemeinen Deutschen Fahrradclub jetzt ergeben. Und er ist auch noch der meistbefahrene Radweg in ganz Deutschland. Der fängt da ja in Tschechien an, im Riesengebirge, geht dann bei uns in Hamburg vorbei und dann bis nach Cuxhaven. Und in den nächsten 3 Jahren soll der Radweg jetzt auch noch weiterentwickelt und verbessert werden. Das Tolle daran, wir können alle mitentscheiden. Wenn wir da mal drüber fahren über den Elbe-Radweg, gibt es direkt vor Ort da Live-Befragungen. Und online geht das Ganze natürlich auch unter Umfrage. elberadweg.de. Also Leute, ab aufs Rad!
0: Yay! Und gute Nachrichten gibt's auch aus Friedrichskoog. In der Seehund-Auffangstation wurden jetzt nämlich die ersten Jungtiere in diesem Jahr ausgewildert. Seehund Tilda kam im Mai als Frühgeburt und als erster Heuler der Saison in die Seehundstation und wurde jetzt auch als erste entlassen. Voraussetzung für die Entlassung war, dass sie mindestens 25 Kilo wiegt und selbstständig Fisch essen kann. Super süß. Deswegen ist sie jetzt bereit für die Wildnis und wurde jetzt in der Meldorfer Bucht ausgesetzt und wir wünschen ihr einen tollen Start in der Nordsee.
1: Yay! Richie, mach du mal eben den Heuler.
3: Au, au, au, au.
1: Okay, sehr schön. Mhm. Selbstständig Fisch fressen kannst du auch.
0: Ja.
1: Und über die 25 Kilo bist du auch drüber. Also ab in die Wildnis mit dir.

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6: Es ist 9:01 Uhr.
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6: So blöd, wenn man Witze erzählt und dann moderieren muss. Naja, 16 Grad haben wir aktuell in Hamburg.
8: Ich hab gar nicht mitbekommen, dass da ein Witz war.
6: Ich hab mich über
9: vor allem war der Witz aber wirklich überhaupt nicht lustig.
6: Über mich selbst lustig gemacht.
9: Mehr hab ich einfach wieder gesagt, wie toll er ist und so weiter. Ach
6: so. Das finden wir alle lustig, weil es gar nicht so ist.
8: Ja.
6: Also, 16 Grad aktuell, 21 kriegen wir noch. Das ist kein Witz, das ist der Wahrheit. Sonne, Wolkenmix dazu hier in Hamburg.
8: Dann schauen wir mal auf die Straßen. Hier ist heute Morgen schon ein bisschen was los. Auf der A1 müsst ihr aufpassen Richtung Lübeck. Zwischen Basbüttel und Stapelfeld liegen Metallteile. Dann dauert es ein bisschen länger. Auf der A7 Flensburg Richtung Hamburg 4 Kilometer ab Schnelsen Nord. Und auf der A23 Richtung Hamburg steht ihr gerade 3 Kilometer ab Halstenweg Krupphunder. Falls ihr sonst noch irgendwo was sehen solltet, sagt Bescheid. Die Nummer ist 040 48 00 197 1. Kommt gut und sicher ans Ziel. Und dann könnt ihr es ab heute auch noch zu Einschränkungen in der Holstenstraße kommen. Da soll später nämlich das einsturzgefährdete Haus abgerissen werden. Pascal, du hast alle Infos.
9: Bevor es heute mit dem Teilabriss losgeht, haben gestern viele Bewohnerinnen und Bewohner und Unterstützerinnen und Unterstützer von den betroffenen Häusern in der Holstenstraße demonstriert. Da wurde vor allem gegen den schnellen Abriss demonstriert und gegen den Vermieter, denn die BewohnerInnen sagen, sie haben mehrmals auf die Schäden hingewiesen. Der Vermieter hat aber eine Klärung immer aufgeschoben. Vor 2 Wochen wurde dann den großen Knall. Bei einer Überflutung wurde nämlich festgestellt, dass das Haus akut einsturzgefährdet ist. Hier ist auch was los. Hey, Junge. Alle Mieterinnen und Mieter hatten dann nur etwa 10 Minuten Zeit, um ihre wichtigsten Sachen aus ihren Wohnungen mitzunehmen. Nun wollen die Mieterinnen und Mieter, dass wirklich alles versucht wird, um doch noch an die persönlichen Dinge zu kommen. Die Wohnung darf natürlich niemand mehr betreten. Alle sind deshalb auch in Hotels oder bei Freunden untergebracht. Das betrifft auch die Nachbarhäuser. Wenn der hintere Teil des Hauses erfolgreich abgerissen wurde, soll die Situation der Wohnung und der benachbarten Wohnung neu bewertet werden. Der Bezirk Altona hofft auch, dass das Hinterhaus dann wieder neu aufgebaut werden kann. Aktuell wohnen darin 11 Parteien, darunter viele WGs. Auf der Rückseite befinden sich immer die Küche, das Bad und ein WG-Zimmer. Der Abriss soll heute ab 11 Uhr beginnen, das berichtet die Mopo. Dann sind bei der Lufthansa weitere Pilotenstreiks erstmal vom Tisch. Die Gewerkschaft Vereinigung Cockpit und Lufthansa haben sich auf ein Schlichtungsverfahren geeinigt. Da ging es um offene Tariffragen. In diesem Jahr

0: Gefälschten Rechnungen oder Betrug per QR-Code. Da also immer weiterhin vorsichtig sein.
1: Ja, ich hab gerade wieder auf irgendeinen Link geklickt. Jetzt ist hier irgendwas kaputt.
2: Oh, nein, Patrick, nicht schon wieder.
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2: Hallo.
6: Guten Morgen.
2: Gleich gibt's wieder neue Musik beim Energy Soundcheck. Diesmal eine starke Kombo von Pitbull und Jason Derulo.
1: Jason Derulo.
2: Hör mal rein.
1: Vorher Bibi Rexha, Old City haben wir ausgekramt aus dem Archiv Fireflies. Michael Schulte ist mit dabei und das ist Tame Impala zusammen mit Jenny und Dracula für euren entspannten Dienstagmorgen.
2: Moin.

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2: Und da gibt es was Neues von Jason Derulo und Pitbull. Die beiden haben es wieder getan. Dreimal haben sie schon einen Hit zusammen rausgehauen. My Life, Drive You Crazy und Fire. Jetzt folgt Privacy. Und das ist wieder eine, ja, Tanzhymne, so will ich es mal sagen. Ein Song, den wir auf jeden Fall bald in den Clubs dieser Welt hören werden. Ich würde sagen, wir hören ihn zuallererst bei uns bei Energy. Das ist neue Musik von Pitbull und Jason Derulo. Privacy bei Energy. Immer die besten neuen Hits. Derulo.

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1: Schönen Dienstagmorgen euch. Richie und Patrick sind hier bei Energy und wir sehen was ihr gleich hört. Da Olivia, freust du dich drauf.
2: Olivia Rodrigo in der Playlist, ja. Ich liebe diesen Song. Drop Dead hört ihr hier nach dem Update. Bleibt dran.
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1: Es ist kurz vor 10.
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1: 17 Grad aktuell in Hamburg. Ein Mix aus Sonne und Wolken, der begleitet uns auch den ganzen Tag. Später dann mit bis zu 21 Grad.
2: Dann schauen wir auf die Straßen. Hier bitte aufpassen auf der A1 Hamburg Richtung Lübeck. Zwischen Basbüttel und Stapelfeld liegen Metallteile. Das war's aber auch von mir. Falls ihr noch was habt, sagt gern Bescheid. Entweder eine WhatsApp schicken oder durchrufen. Die Nummer ist 040 48 001 97 1. Patrick Pascal, wart ihr schon mal auf der Elbphilharmonie?
8: Bestimmt. Ja, na klar.
2: Mehrmals auch schon, ne? Eigentlich jeder Hamburger oder jede Hamburgerin. Falls noch nicht, wird's jetzt mal Zeit. Noch ist nämlich kostenlos. Pascal, könnte aber sich bald ändern. Wann kostet es Eintritt?
8: Ab Anfang Oktober geht es los. Dann soll die Elbphilharmonie Plaza regulär 5 Euro kosten. Aus einer kleinen Anfrage der Linken in der Bürgerschaft geht hervor, dass die Kulturbehörde mit einem Rückgang von etwa 25-30% rechnet. Trotzdem rechnet der Senat mit etwa 6,4 Millionen Euro Eintritt im Jahr. Aktuell liegen die Einnahmen nur etwa bei 800.000 Euro. Die kommen von den Vorbuchungstickets. Wer sich vorab eine Zeit reserviert, der muss aktuell nämlich schon 3 Euro bezahlen. Das zusätzliche Geld soll den Hamburger Kulturetat entlasten. In der Vergangenheit musste man ja auch viel Geld darauf zahlen, um die Plaza kostenlos zu halten. Kritik gibt es aber von der Linken. Die kulturpolitische Sprecherin Marie Kleinert bemängelt, dass der Senat die Plaza-Besuchenden abschreckt, um Löcher im Haushalt auszubessern. Und sie wünscht mehr Transparenz, wem die zusätzlichen Einnahmen am Ende zugutekommen. Dann gibt's noch ein Update bei der Deutschen Bahn. Die Bodycams von den Zugbegleiterinnen und Zugbegleitern sollen in Zukunft auch den Ton mitschneiden können. Die Deutsche Bahn startet dazu ab Herbst mit einem Test. Danach soll die Technik schrittweise dann bundesweit kommen. Hintergrund sind die vielen Übergriffe auf Zugbegleiterinnen und Zugbegleiter. Und dann hatte die Feuerwehr gestern Vormittag einen etwas ungewöhnlichen Einsatz bei uns in Hamburg. Auf der Elbchaussee ist nämlich ein Reh in einem Zaun stecken geblieben. Daraufhin wurde die Straße für etwa eine halbe Stunde komplett gesperrt. Der Verkehr sollte umgeleitet werden, damit das Reh zur Ruhe kommen kann. Und das, muss man sagen, hat auch gut funktioniert. Denn noch bevor die Feuerwehr mit dem hydraulischen Rettungsgerät kommen konnte, hat sich das Tier von selbst befreit.
1: Ein süßes kleines Bambi hier in Hamburg. Toll. Wir freuen uns auf gute neue Musik. Die gibt's gleich von Alex Warren. Passenger heißt der neue Song.
2: Vorher ist Teddy Swims mit am Start oder auch Tiffany Ares Vertigo. Und jetzt Radio laut machen für Olivia Rodrigo.
1: Noch lauter?
2: Noch lauter.
1: Noch lauter?
2: Noch lauter.
1: Noch
2: es
1: lauter.
2: Gibt Drop Dead. Guten Morgen.
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1: 9.45 Uhr. Zeit für...
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3: Ja, Hamburg hat einen neuen Burgherrn, die Burg Hanneburg in Poppenbüttel, besser bekannt als Alsterschlösschen. Die hat nämlich einen neuen Inhaber. Ehemalige Besitzerin Miriam Hage hat jetzt bekannt gegeben, dass sie das Schlösschen nach 13 Jahren verkauft hat. Der neue Besitzer kommt wohl auch aus Hamburg und betreibt auch ein Unternehmen hier. Mehr ist über ihn aber nicht bekannt. Die Burg wurde in der Vergangenheit als Veranstaltungsort genutzt und soll sich in Zukunft halt auch nicht ändern. Also anscheinend soll es wohl weiter ein Veranstaltungsort bleiben. Zum Schlösschen gehört unter anderem ein hoher Turm, ein Rittersaal und eine standesamtlich anerkannte Kapelle. Da kann man wohl auch heiraten, aber besonders groß ist die Fläche da nicht. Nicht mal 50 Quadratmeter.
1: Ja, jetzt ist es raus. Ich bin der neue Burgherr.
3: Ach, Patrick.
1: Ist dann Patricks Bar da bald drin.
3: Na okay, da komme ich doch vorbei.
1: Alternative zum Kiez. So, und Achtung, Einsturzgefahr. In der Holstenstraße wurde ja bei einem Mehrfamilienhaus vor gut 2 Wochen festgestellt, dass es akut einsturzgefährdet ist. Und jetzt ist klar, es kann auch nicht mehr gestützt werden. Deshalb wird heute der hintere Teil des Hauses abgerissen. Ab 11 Uhr ungefähr soll es losgehen. Viele der BewohnerInnen sind natürlich verzweifelt. Die konnten kaum irgendwas noch mitnehmen, hatten 7 Minuten Zeit. Das ist heftig, also wie ein Albtraum.
3: Nicht mehr rein können, um noch was rauszuholen. Ja,
1: sind jetzt in Hotels untergebracht. Wie es mit denen weitergehen soll und generell mit den Mieterinnen und Mietern ist noch unklar. Bei uns heute im Energy Update hört ihr es natürlich, wie es da vorangeht in der Holstenstraße. Und wir starten gleich in die 10 jetzt am Stück. Den Anfang machen Miles Smith und Niall Horan mit Drive Safe.
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1: Dienstag, 10 Uhr, ich bin Armani, wir gehen direkt rein. In 10 Minuten hören wir Ray Dalton. Jetzt gibt's Juste, Jaxel und Jon mit Turn the Lights Off. Viel Spaß!

Jersey Star Ray Dalton ist schon im Alter von 6 Jahren in einem Kirchenchor aufgetreten. So eine Erfahrung shapen natürlich dann auch so eine Karriere. Der hat eine richtig geile Stimme, hat schon Songs mit Macklemore und Felix Jehn. Und jetzt hören wir seinen Track Go That High. Richtig geile Nummer, Energies an, immer die besten neuen Hits.

0: Die Sammelleidenschaft von Energy Star Kesha geht jetzt aber definitiv zu weit. Und zwar hat sie in einem Podcast verraten, dass sie, und jetzt haltet euch fest,
1: ja,
0: Zähne sammelt. Von ihren Fans.
1: Was?
0: Ja.
1: Also ich würde jetzt einmal hier, ne, kennst du doch, so eine Zähne ausziehen.
0: Ja, wie geht der Toaster-Trick?
1: Also einfach so, hier ist ein Seil, das mache ich jetzt einmal hier an den Zahn. Achtung.
0: Ah, okay.
1: Und jetzt schmeiße ich den Toaster einfach in die andere Richtung, okay?
2: Das ist der Toaster-Trick?
1: Das ist der Toaster-Trick.
2: Okay. Aber ich bin gar kein Kesha-Fan.
1: 3, 2, 1.
3: Und das gibt's morgen.
0: Ach ja, heute hatten wir ja noch eine schöne Good News. Die ersten Seehunde wurden ausgewildert in Friedrichskoog.
1: Ja.
0: Schön.
1: Ja, das ist toll. Und noch mehr Good News gibt's natürlich auch morgen früh wieder um 10 vor 7 und 10 vor 9.
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0: Es ist kurz vor 11:30 und heute wird nochmal durchgeatmet. Nochmal schön die kalte Luft reinlassen in die Wohnung. Heute kriegen wir maximal 20 Grad, morgen auch noch ganz okay, aber dann wird's richtig heiß. Bis zum Wochenende wieder Temperaturen von bis zu 34 Grad. Dann rüber auf die Straßen, aber hier können wir es kurz machen. Es ist nichts los. Euch also eine gute, freie, schnelle Fahrt. Wenn ihr aber was gesehen haben solltet, dann gerne her damit. Einfach kurz WhatsApp-Sprachnachricht rüber schicken, dann gehen wir das so weiter. Die Nummer ist die 040 48 001 97 1. Und dann gibt's jetzt noch alles, was in Hamburg heute wichtig ist. Ja, stellt euch mal vor, ihr seid in eurer Wohnung und plötzlich kommt jemand vorbei und sagt, so Leute, einmal Sachen packen, in 10 Minuten müsst ihr draußen sein, das Ding ist nämlich einsturzgefährdet. Das muss ein Schock sein und so beschreiben das diejenigen, die in der Holstenstraße 195 und 197 wohnen. Vor 2 Wochen mussten die Anwohner innerhalb von wenigen Minuten die Sachen packen und durften seitdem nicht mehr zurück. Gestern gab es auch einen Protest. Sie fordern natürlich, dass alles Mögliche versucht wird, um zumindest noch persönliche Sachen zu retten. Inzwischen sind die Risse aber so groß, dass der hintere Teil des Hauses nicht mehr abgestützt werden kann. Und deswegen soll es heute abgerissen werden. Die betroffenen Mieter, die wohnen gerade bei Freunden oder in Hotels. Ja, und dann war ja der NATO-Gipfel in der Türkei. Donald Trump war auch mit dabei und ist danach wie gewohnt vor laufenden Kameras in seine Air Force One gestiegen. Laut US-Medien soll er den Flieger dann aber heimlich wieder verlassen haben und in einem Catering-Fahrzeug zu einem kleineren Militärflugzeug gebracht worden sein. Hintergrund soll eine mögliche Bedrohung durch den Iran gewesen sein. Und bei der Leichtathletik-EM in Birmingham gibt's die ersten Medaillen für Deutschland. Allen voran hat Florian Brem für eine echte Sensation gesorgt. Er hat nämlich völlig überraschend Silber über 5000 Meter geholt und war danach natürlich völlig überwältigt am Mikro in der ARD.
7: Ich habe intuitiv, glaube ich, die richtigen Entscheidungen getroffen und ich bin einfach geflasht, dass ich jetzt hier stehe mit dem Ding um den Hals.
0: Und es gab gleich noch eine Medaille, nämlich Bronze für die Kugelstoßerin Yemisi Mabry.
3: Anna.

0: Eine Frau nimmt gerade komplett Deutschrap Hops und wir lieben's. Energies an, immer die besten neuen Hits. Die Rede ist von Sarah Arslan und ihrem Podcast Take Me Späti. Ihr Konzept ist easy. Sie trifft Stars aus der Musik- und Social-Media-Szene ganz entspannt in Berliner Späti, meistens Deutschrapper. Während andere Interviews führen, nimmt Sarah ihre Gäste lieber einfach auseinander. Egal ob Crow.
1: Frauen haben dir das Herz gebrochen.
2: Beides. Umgekehrt in jede Richtung. Es war E-Mail-Streits am Ende. Am 24. hast du...
1: Und da merkt man deinen Altersunterschied.
0: Benno hat auch schon sein Fett wegbekommen.
1: Du bist auch sehr britisch, Central Sea-mäßig angehaucht, oder?
3: Ja, das ist ja immer der schöne Vergleich, den die ganzen Leute sagen. Aber nein.
1: Also habt ihr noch mehr gemeinsam, außer den Style und dass ihr beide lieber schwarz wärt?
0: Sogar Mark Forster war schon dran.
1: Erstmal siehst du aus wie jemand, der Bienenstich mag.
4: Bienenstich ist mir zu hart. Magst du Bienenstich? Was magst du?
1: Bienenstich ist voll der Rentnerkuchen. Wie ist das zu hart für dich?
0: Wie ihr merkt, bei Sarah ist wirklich niemand sicher. Egal, wer aus der Deutschrap-Bubble auftaucht, sollte ready sein, fertig gemacht zu werden. 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

Wer von euch erinnert sich noch an Lizzie McGuire, Popstar auf Umwegen? Wir tauchen jetzt ein in ihre Welt, in die Welt von Disney, denn wir haben den perfekten Soundtrack dazu. The Tide is High von Atomic Kitten. 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
1: Dienstag, 11 Uhr, ich bin Armani und ich habe richtige Stars im Gepäck. Ariana Grande hören wir in 10 Minuten, jetzt Shakira und Burna Boy. Let's go.
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Mr. Ariana Grande ist so ein Mensch, alles, was sie anfasst, wird zu Gold. Ja. Sie ist eine krasse Sängerin, ja, talentiert. Sie hat in mehreren Kinofilmen mitgespielt, hat eine eigene Make-up-Marke. Wisst ihr noch, wo das alles angefangen hat? Victorious, damals auf Nickelodeon, Good Old Times. Jetzt hören wir ihre neue Musik. Hier ist Hate That I Made You Love Me. 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
9: Im Studio Gisa Weber. Wegen des Niedrigwassers dürfen Lastwagen in immer mehr Bundesländern auch sonntags fahren. Zuletzt haben Schleswig-Holstein, Mecklenburg-Vorpommern, Bayern und Baden-Württemberg das Fahrverbot gelockert. Damit sollen Waren trotz eingeschränkter Transportwege auf wichtigen Flüssen weiter ans Ziel kommen. Beim aktuellen Hitzesommer ist kein Ende in Sicht und die damit einhergehende Trockenheit sorgt für immer mehr Probleme. Vielerorts fällt die Heuernte sehr schlecht aus. Viele Bauern fürchten, ihre Tiere nicht mehr versorgen zu können und müssen Futter teuer dazu kaufen. Bundesnachrichtendienst und Verfassungsschutz brauchen mehr Möglichkeiten, Bedrohungen früh zu erkennen. Das fordert der Vorsitzende des Parlamentarischen Geheimdienstkontrollgremiums, Henrich Mann, in der Rheinischen Post. Hintergrund ist der Drohnenvorfall am Leipziger Flughafen. Unter anderem wegen der hohen Spritpreise wechseln immer mehr Deutsche vom Verbrenner aufs E-Auto. Von April bis Juni sind die Zahlen stark angestiegen. Das geht aus dem E-Barometer der Versicherung Huck Coburg hervor. Vor allem Vielfahrer steigen um.

0: Was haben Frösche mit Kaffee zu tun? Soll ich euch mal sagen, wie es ist? Eine ganze Menge. Zumindest ist das seit neuestem so, denn Forscher in Costa Rica haben eine neue Froschart entdeckt, den guten alten Kaffeefrosch. Der hat seinen Namen bekommen, weil er in Kaffeesträuchern lebt, da sucht er nach Nahrung. Er isst allerdings nicht die Kaffeekirschen, sondern die Insekten, die da so unterwegs sind. 4 Zentimeter ist er klein, kann aber ganz schön laut sein, der verständigt sich nämlich mit schrillen Rufen. Ist übrigens nicht der einzige Frosch mit einem lustigen Namen. Es gibt den Glasfrosch, den Schmuckhornfisch, ja, ist auch ein Frosch, und den Haarfrosch. Ich finde die Namensgebung da ein bisschen zu kreativ. Es fehlt am Ende nur noch ein Matcha-Frosch und wir drehen komplett wild. Kann nicht sein.
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Energy Star Jack Dean lebt Musik durch und durch. Er schreibt selber, er produziert selber, er spielt Gitarre, er spielt Keyboard. Neben der Musik hat er aber ein ganz anderes Hobby, und zwar Go-Karting. Ein Mann vieler Talente, wir hören in seine Musik. Hier ist Mercy. 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
1: Vormittags, dienstags, ich bin Armani. Ich bringe euch durch die Mittagspause in 10 Minuten mit Gracie Abrams. Jetzt erstmal Teddy Swims, Mr. Know-It-All.

Energy Star Gracie Abrams gilt in manchen Kreisen als Nepo-Baby, denn ihre Eltern sind der berühmte Filmregisseur J.J. Abrams und Produzentin Katie McGrath. Das bedeutet, sie war früh mit dem Showbusiness vertraut. Aber ich finde Äpfel und Birnen, denn das eine hat nichts mit ihrem ganz klaren Gesangstalent zu tun. Ja, das kann ihr keiner abschreiben und das hören wir jetzt auch in ihrem Track Hit the Wall. 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
4: Im Studio Gisa Weber. Wegen des Niedrigwassers dürfen Lastwagen in immer mehr Bundesländern auch sonntags fahren. Zuletzt haben Schleswig-Holstein, Mecklenburg-Vorpommern, Bayern und Baden-Württemberg das Fahrverbot gelockert. Damit sollen Waren trotz eingeschränkter Transportwege auf wichtigen Flüssen weiter ans Ziel kommen. Beim aktuellen Hitzesommer ist kein Ende in Sicht und die damit einhergehende Trockenheit sorgt für immer mehr Probleme. Vielerorts fällt die Heuernte sehr schlecht aus. Viele Bauern fürchten, ihre Tiere nicht mehr versorgen zu können und müssen Futter teuer dazu kaufen. Bundesnachrichtendienst und Verfassungsschutz brauchen mehr Möglichkeiten, Bedrohungen früh zu erkennen. Das fordert der Vorsitzende des Parlamentarischen Geheimdienstkontrollgremiums, Henrich Mann, in der Rheinischen Post. Hintergrund ist der Drohnenvorfall am Leipziger Flughafen. Unter anderem wegen der hohen Spritpreise wechseln immer mehr Deutsche vom Verbrenner aufs E-Auto. Von April bis Juni sind die Zahlen stark angestiegen. Das geht aus dem E-Barometer der Versicherung Huck Coburg hervor. Vor allem Vielfahrer steigen um.

0: Welches Urlaubsteam seid ihr? 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Es gibt zwei Arten von Menschen. Die, die in den Urlaub fahren und am besten nie wieder zurückkommen. Und die, die nach zwei Tagen Heimweh bekommen. Die Meinungen bei uns im Energy-Team waren sehr gespalten. Ich zum Beispiel, ich will nie nach Hause. Und deswegen dachten wir euch, wir fragen euch mal, hattet ihr schon mal so einen Urlaub oder seid ihr eher Team Heimweh?
1: Ich glaube, das war Mallorca. Das war unser erster Urlaub. Und das war einfach so allein das Gefühl, dass wir da zusammen in Urlaub gefahren sind. Ich glaube, das war es einfach, dass wir nicht zurück in den Alltag wollten.
2: Ich glaube, ich wollte immer wieder zurück, weil ich es hier schon sehr liebe und es hier mein Zuhause ist. Aber ich hatte auf jeden Fall sämtliche Urlaube, wo man noch hätte ein paar Wochen länger bleiben können.
3: Als ich in Miami war tatsächlich, also das fand ich bis jetzt am tollsten. Ich war schon an vielen Orten auf der Welt, aber Miami ist mir im Kopf geblieben. Also der Strand war total klasse. Das war ein Riesenstrand. Also ich weiß noch, wie wir dorthin gelaufen sind. Die ganzen Menschen und das Feeling einfach von den ganzen Menschen, das war besonders toll.
0: Ich fühl's und ich sag euch ehrlich, egal wie schön es bei uns hier in Deutschland ist, ich war noch nie traurig, wenn ich einen Rückflug nach Hause verpasst habe.
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Energy-Star Sarah Connor ist heute eine der bekanntesten deutschen Künstlerinnen. Aber mit 18, als sie das erste Mal auf einer Bühne stand, da nannte sie sich selbst noch Sarah Gray. Unter dem Namen wurde sie auch unter Vertrag genommen. Für ihre erste Single war dann aber schon Sarah Connor der Name. Und jetzt hören wir in ihren Track From Zero to Hero. 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
1: Energy. 13 Uhr, Dienstag, wir machen weiter mit guter Musik. Bruno Mars in 10 Minuten, jetzt One Republic mit Need Your Love und ich bin Armani. Viel Spaß euch!

wer von euch ist live dabei gewesen, als Bruno Mars dieses Jahr bei uns in Deutschland war? Er hat ja mit seinen Shows komplett abgerissen, hat auch einen neuen Rekord aufgestellt mit seiner Tour, bevor die schon angefangen hat. Und zwar hat er 2,1 Millionen Tickets an einem Tag verkauft. Hat davor noch nie jemand geschafft. Wir hören jetzt seinen Track On My Soul. 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
1: Einen wunderschönen Dienstag euch. Kurzfall 2 haben wir es, der Finn hier, und wir gucken einmal, wie das Wetter heute noch so wird. Ehrlich gesagt verändert sich da nicht mehr viel, aktuell 20 Grad. Das geht noch so weiter, ab und zu guckt auch mal die Sonne raus, aber ja, einige Wolken sind auch mit dabei. Morgen wird es ein bisschen wärmer und ab dann wird es immer wärmer und wärmer, also noch sehr viel wärmer, kann man sagen. Am Freitag kriegen wir wieder bis zu 34 Grad. Dann rüber auf die Straßen, auf der A7, Hannover Richtung Flensburg, da steht ihr 4 Kilometer ab Hausbruch und in der Gegenrichtung auch da 4 Kilometer ab Stellingen. Und wenn ihr noch mehr gesehen habt, dann freue ich mich über eine kleine Sprachnachricht. Die Nummer dafür 040 48 001 971. Und dann reden wir jetzt noch über alles, was in Hamburg so los ist. Die Elbphilharmonie ist ja eins der Wahrzeichen bei uns in der Stadt. Und eigentlich sollte der Blick von der Elfi immer kostenlos sein. Das wurde zumindest vor einigen Jahren mal groß versprochen. Aber seit Anfang des Monats muss man für den Blick was zahlen. Der Zugang zur Plaza kostet jetzt nämlich 5, ermäßigt 3 Euro. Der Senat rechnet deshalb auch mit 25-30% weniger Besucherinnen und Besuchern. Aber dafür gibt es eben auch eine Menge Geld. Es wird damit gerechnet, dass die Stadt rund 6,4 Millionen Euro pro Jahr damit einnimmt. Ja, und dann gibt's gute Nachrichten von der Lufthansa. Normalerweise berichten wir ja immer, wenn gestreikt wird. Aber diesmal können wir sagen, es wird nicht gestreikt. Die Pilotengewerkschaft, Vereinigung Cockpit und Lufthansa haben sich nämlich auf eine Schlichtung geeinigt. Und damit sind weitere Streiks erstmal vom Tisch. Bei den Gesprächen ging es vor allem um die Gehälter und die Altersversorgung der Piloten. Und dann gibt's seit heute eine heftige sportliche Challenge. Die Extremschwimmerin Nathalie Pohl will nämlich 200 Kilometer schwimmen. Und zwar von Frankfurt bis nach Köln. Heute ging's los und bis Freitag will sie dafür dann durch den Main und Rhein schwimmen, jeden Tag von Sonnenaufgang bis Sonnenuntergang. Mit der Aktion will sie Spenden für Schwimmprojekte sammeln und darauf aufmerksam machen, wie wichtig es ist, dass Kinder schwimmen lernen.

0: Ist es jetzt Usher oder vielleicht doch Manuel Neuer? 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Fans sind sich sicher, Energy Star Usher ist geklont worden. Gerade war nämlich ein Konzert in den USA und Teilnehmer glauben nicht, dass das wirklich Usher gewesen ist. Er hat eine Mütze getragen und eine Sonnenbrille und anscheinend hat er sich komisch benommen. Auf Social Media ist deswegen eine Diskussion losgegangen, aber Usher hat seine Fans bereits beruhigt. Er ist nicht geklont worden, das war er wirklich. An seiner Stelle wäre ich vielleicht sogar ein bisschen beleidigt, weil wie ihr wollt mir sagen, dass ich das nicht wirklich gewesen bin, wenn ich das wirklich war. Ja, an seiner Stelle ein bisschen beleidigt vielleicht.
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Glaubt ihr an Schicksal? Energy Stars und DJ-Duo You Not Us auf jeden Fall. Die haben sich 2014 durch eine Pizza-Bestellung kennengelernt. Einer der beiden, Gregor, arbeitete nämlich als Lieferant und hat die Pizza dem anderen geliefert. Dadurch fing ein Gespräch an. Und jetzt hören wir sie zusammen im Radio. Hier ist Flipside. 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
1: Energy. 14 Uhr, Dienstag. Ich bin Armani, wir gehen rein. Gute Musik habe ich am Start. In 10 Minuten Somber, jetzt Bebe Rexha mit New Religion.

Energy-Star Somber hatte in seiner Jugend immer das Gefühl, er ist irgendwie anders. Er sieht anders aus und darum hat er jetzt einen Song für sein jüngeres Ich geschrieben, My Body Isn't Ready. Damit will er sagen, dass es okay ist, anders auszusehen und man ist gut, wie man ist. Ist genau richtig, lieben wir, und wir hören jetzt rein. 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

0: 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Die Sammelleidenschaft von Energy Star Kesha geht jetzt aber definitiv zu weit. Und zwar hat sie in einem Podcast verraten, dass sie, und jetzt haltet euch fest,
1: ja,
0: Zähne sammelt. Von ihren Fans.
1: Was?
0: Ja.
1: Also ich würde jetzt einmal hier, na, kennst du doch, so eine Zähne ausziehen.
0: Ja, wie geht der Toaster-Trick?
1: Also einfach so, hier ist ein Seil, das mache ich jetzt einmal hier, warte, den Zahn, Achtung.
0: Ah, okay.
1: Und jetzt schmeiße ich den Toaster einfach in die andere Richtung, okay?
0: Das ist der Toaster-Trick?
1: Das ist der Toaster-Trick.
0: Okay. Ah, komm. Aber Zähne ich bin ja kein Kescher-Fan.
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0: Ach ja, heute hatten wir ja noch eine schöne Good News. Die ersten Seehunde wurden ausgewildert in Friedrichskoog.
1: Ja.
0: Schön.
1: Das ist toll. Und noch mehr Good News gibt's natürlich auch morgen früh wieder um 10 vor 7 und 10 vor 9.
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10: Es ist kurz vor 3:30 Uhr, euch einen schönen Dienstag, der Finn hier. Und heute können wir mal schön zu Hause lüften und das kühle Wetter genießen. Aktuell nämlich entspannte 20 Grad, die Sonne ist ab und zu mit dabei. Ab morgen wird es aber wieder wärmer, da kriegen wir 24 Grad. Donnerstag 29, der Freitag richtig heiß mit bis zu 34 Grad und ganz viel Sonne. Dann rüber auf die Straßen, aber dafür sieht es hier gut aus. Da ist nämlich nichts los, euch eine gute Fahrt. Wenn ihr aber was gesehen haben solltet, dann immer gerne her damit. Schickt mir gerne eine WhatsApp-Nachricht rüber. Das geht an die 040 48 001 97 1. Jetzt kommt hier noch eine Meldung rein. Vorsicht auf der A1 Hamburg Richtung Bremen. Zwischen Hittfeld und Dibbersen gab es einen Unfall. Ja, euch also da, wo es geht, eine gute Fahrt. Und dann reden wir jetzt noch über alles, was in Hamburg so los ist. Die Elbphilharmonie ist ja eins der Wahrzeichen bei uns in der Stadt. Und eigentlich sollte der Blick von der Elfi immer kostenlos sein. Das wurde zumindest vor einigen Jahren mal groß versprochen. Aber seit Anfang des Monats muss man für den Blick was zahlen. Der Zugang zur Plaza kostet jetzt nämlich 5, ermäßigt 3 Euro. Der Senat rechnet deshalb auch mit 25-30% weniger Besucherinnen und Besuchern. Aber dafür gibt es eben auch eine Menge Geld. Es wird damit gerechnet, dass die Stadt rund 6,4 Millionen Euro pro Jahr damit einnimmt. Ja, und dann gibt's gute Nachrichten von der Lufthansa. Normalerweise berichten wir ja immer, wenn gestreikt wird, aber diesmal können wir sagen, es wird nicht gestreikt. Die Pilotengewerkschaft, Vereinigung Cockpit und Lufthansa haben sich nämlich auf eine Schlichtung geeinigt. Und damit sind weitere Streiks erstmal vom Tisch. Bei den Gesprächen ging es vor allem um die Gehälter und die Altersversorgung der Piloten. Und dann gibt's seit heute eine heftige sportliche Challenge. Die Extremschwimmerin Nathalie Pohl will nämlich 200 Kilometer schwimmen, und zwar von Frankfurt bis nach Köln. Heute ging's los und bis Freitag will sie dafür dann durch den Main und Rhein schwimmen, jeden Tag von Sonnenaufgang bis Sonnenuntergang. Mit der Aktion will sie Spenden für Schwimmprojekte sammeln und darauf aufmerksam machen, wie wichtig es ist, dass Kinder schwimmen lernen.

0: Meine Frau nimmt gerade komplett Deutschrap Hops und wir lieben's. Energies an, immer die besten neuen Hits. Die Rede ist von Sarah Arslan und ihrem Podcast Take Me Späti. Ihr Konzept ist easy. Sie trifft Stars aus der Musik- und Social-Media-Szene ganz entspannt in Berliner Späti, meistens Deutschrapper. Während andere Interviews führen, nimmt Sarah ihre Gäste lieber einfach auseinander. Egal ob Crow.
1: Frauen haben dir das Herz gebrochen.
2: Beides. Umgekehrt, in jede Richtung. Es war E-Mail-Streits am Ende. Am 24. hast du...
1: Und da merkt man deinen Altersunterschied.
0: Benno hat auch schon sein Fett wegbekommen.
1: Du bist auch sehr britisch, Central Sea-mäßig angehaucht, oder?
3: Ja, das ist ja immer der schöne Vergleich, den die ganzen Leute sagen. Aber nein.
1: Also habt ihr noch mehr gemeinsam, außer den Style und dass ihr beide lieber schwarz wärt?
0: Sogar Mark Forster war schon dran.
1: Erstmal siehst du aus wie jemand, der Bienenstich mag.
4: Bienenstich ist mir zu hart. Magst du Bienenstich? Was magst du?
1: Bienenstich ist voll der Rentnerkuchen. Wie ist das zu hart für dich?
0: Wie ihr merkt, bei Sarah ist wirklich niemand sicher. Egal, wer aus der Deutschrap-Bubble auftaucht, sollte ready sein, fertig gemacht zu werden. 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

Energy-Star Felix Jehn, a.k.a. Fee, zog sich in den letzten Jahren von den großen Bühnen zurück, um sich der mentalen Gesundheit zu widmen. Mittlerweile gibt's schon wieder Shows und Musik auch. Hier hören wir mit Alma Bonfire Energies an, immer die besten neuen Hits. Hey.

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1: Heute mit mir, Giselle. Wir gehen rein in den Nachmittag mit neuer Mucke von Peggy Goo. Und jetzt erstmal Justel, Jaxel und John mit Turn the Lights Off. Habt einen guten Dienstag.

Schönen Dienstag euch. Und Leute, ich muss sagen, auf sie hier bin ich ein bisschen neidisch. Sie lebt einfach das absolute Jet-Set-Leben von Mykonos nach New York und dann schön nach Saint-Tropez. Und ich finde, das hört man auch raus bei ihrer Musik. Woman.

0: Energy läuft bei euch. Ich hoffe, ihr habt einen richtig guten Dienstag. Gleich hören wir noch Olivia Rodrigo mit Drop Dead. Ja, ich arbeite ja hier beim Radio offensichtlich und es macht mir auch sehr, sehr viel Spaß. Da gibt's nur eine Sache, da muss ich wirklich mal besser werden. Social Media, da bin ich echt immer so 0,0 up-to-date und das nervt dann schon, wenn ich nicht mitreden kann. Ich glaube, damit bin ich aber auch nicht alleine. 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
0: Es ist kurz vor halb vier.
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0: 20 Grad haben wir gerade mit so einem Mix aus Sonne und Wolken und ein bisschen windig ist es auch draußen. Also Jacke vielleicht doch besser mitnehmen. Das Wetter bleibt heute auch eigentlich den ganzen Tag so. Später wird es dann noch ein bisschen frischer. Schauen wir mal rüber auf die Straßen. Auf der A1 Bremen Richtung Lübeck, da steht hier 3 Kilometer ab Harburg. In der Gegenrichtung A1 Hamburg Richtung Lübeck sind es 2 Kilometer ab der Norderelbbrücke. Und dann auf der A7 gibt es auch noch einen Stau. Flensburg Richtung Hamburg, 4 Kilometer steht ihr da ab Stelling. Und auf der A7 Hannover Richtung Flensburg, 5 Kilometer sind es da ab Hausbruch. Wenn ihr noch was habt, dann schickt's mal rüber an die 040 48 001 97 1. Und dann rüber zu Finn. Du hast alles, was in Hamburg heute wichtig ist. Und da geht's natürlich um das Thema bei uns, nämlich der Abriss in der Holzenstraße.
10: Ja, da gibt's gerade wirklich den Albtraum eines jeden Mieters. Vor 2 Wochen gab's nämlich die Ansage, einmal Sachen packen, das Haus ist einschutzgefährdet, ihr müsst alle sofort raus. Und seitdem dürften die Mieter auch nicht mal zurück in ihre Wohnungen. Wir waren heute mal vor Ort und haben die Mieterin Lara gefragt, wie das alles ablief.
11: Mitte Juni hatten wir gemeldet, dass Risse eindeutig größer geworden sind im Haus. Es gab vorher aber auch schon Mängel, die wir gemeldet haben, wo auch keine Reaktion kam. Circa 5 Wochen später kam es dann endlich zu einem Termin mit einem Prüfstatiker, obwohl wir da schon lange drauf gedrängt hatten. Ja, und dann hat sich der Prüfstatiker das 2 Sekunden angeschaut und meinte, alle sofort raus.
10: Man ist jetzt dabei, das Haus gerade abzureißen. Die Mieter dürfen dann danach nochmal in den Trümmern gucken, ob sie was von ihren Sachen finden. Also echt eine komplett wilde Geschichte da gerade bei uns. Ja, und dann gibt es noch ein Update bei der Deutschen Bahn. Die Bodycams von Zugbegleitern sollen in Zukunft nämlich auch den Ton mitschneiden. Ab Herbst soll das erstmal getestet werden und danach ist der Plan, die Technik dann auch schrittweise bundesweit einzuführen. Der Hintergrund ist einfach, dass es sehr viele Übergriffe auf Zugbegleiter gab. Und alle Fans von Nina Chuba müssen jetzt stark sein. Nina Chuba hat jetzt nämlich angekündigt, dass sie im nächsten Jahr keine einzige Show spielen wird, auch keine Festivals. Sie will die Zeit nämlich dafür nutzen, um an ihrem neuen Album zu arbeiten. Ihre aktuelle Tour läuft noch bis September und ansonsten spielen wir Nina natürlich hier bei uns im Programm rauf und runter,
0: das
10: oder?
0: Das ist natürlich sehr gut, ja.
10: Hast du noch einen Song gleich von ihr vielleicht zufällig?
0: Jetzt gerade noch nicht, aber okay, später kommt auf jeden Fall noch einer. Hier geht's erstmal weiter mit Alex Warren gleich, mit Fever Dream. Harry Styles auch mit dabei, American Girls hören wir. Und jetzt erstmal Olivia Rodrigo mit Drop Dead. Und ich würde mal sagen, wir wünschen euch einen schönen Dienstag.
10: So ist es, schönen Dienstag heute.

0: Energy läuft bei euch und hier geht's gleich rein in die 10 Hits am Stück. Jetzt aber erstmal.
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0: Ja, unser Stream of the Week ist in dieser Woche der Deutschrap-Stream. Und Deutschrap ist ja wirklich eine Kunst für sich. Ich habe hier mal ein paar wirklich wilde Songzeilen aus dem Genre mitgebracht. Also wir fangen an. Seid ihr ready? Alles kommt back im Leben, so wie ein Frisbee. Es ergibt gar keinen Sinn, Leute. Ein Frisbee kommt nicht zurück. In deiner Crew stecken nur Würstchen. Nennt euch Senfglas. Ja, das lasse ich einfach mal so stehen. Und der letzte, und der Richter sagt, ich soll fortfahren, doch ich fahre Benz. Das ist wirklich wild. Also wenn ihr aber Bock habt auf richtig nice Deutschrap, dann hört mal in unseren Deutschrap-Stream lieber rein.

0: sehr nice. 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

Budgies an, mit mir Giselle. Und ich muss ehrlich sein, ich gehöre nicht mehr ganz so zur Generation Backstreet Boys dazu. Dafür bin ich ein bisschen zu jung. Die waren früher ja schon krass in den 90er Jahren unterwegs. Aber jetzt sind sie einfach zurück. Also vielleicht gehöre ich jetzt doch wieder dazu. Und ihren neuen Song Bottle Up feiere ich wirklich sehr. Und den hören wir jetzt bei Energy. Immer die besten neuen Hits.

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1: Es ist genau 16 Uhr.
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1: Happy Tuesday, gleich gibt's nice Mucke von Ray Dalton. Jetzt aber erstmal Kygo, Khaled und Griffin mit Save My Love. Macht euch einen richtig schönen Dienstag.

Ich wette mit euch, wenn ihr Energy Star Ray Dalton auf der Straße sehen würdet, dann würdet ihr ihn nicht erkennen, safe nicht. Oder wenn schon nur die Ultra-Fans. Aber seine Stimme, die erkennt man wirklich immer wieder. Seinen Song Got That High bekommt ihr jetzt hier bei Energy. 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

0: einiges an. Heute mit mir, Giselle, und ich hoffe, ihr habt einen schönen Dienstag bis jetzt. Ja, und zur Entspannung bin ich ja manchmal bei meinen Eltern in Schleswig-Holstein unterwegs. Und Leute, letztens habe ich da mein Tagebuch aus der 2. Klasse gefunden. So geil, ich habe es abfotografiert und ich habe da auf Ernst reingeschrieben. Alle finden, dass Lina besser Handball spielt als ich. Das nervt. Ja, also ich glaube, da war ich einfach sehr frustriert, weil sie wirklich besser gespielt hat als ich. Naja, manchmal findet man einfach echt wilde Sachen bei seinen Eltern. 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
0: Richtig nice Mucke. Da habe ich vergessen, das Mikro anzumachen. Richtig nice Mucke gibt's hier gleich noch. Palm Monkey und Aguasi.
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0: Es ist kurz vor 4:30.
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0: 20 Grad haben wir gerade noch mit so einem Mix aus Sonne und Wolken. Ab morgen wird es dann nochmal richtig sommerlich. 24 Grad bekommen wir da und Donnerstag werden sogar 29 Grad und Sonne pur. Da freue ich mich schon sehr drauf. Dann gucken wir einmal rüber auf die Straßen. Da ist ein bisschen was los. Auf der A1 Bremen Richtung Lübeck, da steht der 3 Kilometer ab Harburg. Auf der A1 Hamburg Richtung Lübeck in der Gegenrichtung. Also 2 Kilometer steht ihr da ab der Norderelbbrücke. Und auf der A7 Flensburg Richtung Hamburg, 4 Kilometer sind es da ab Stelling. Und noch zu guter Letzt die A7 Hannover Richtung Flensburg. 5 Kilometer sind da ab Hausbruch. Wenn ihr noch was habt, dann schickt's mal rüber an die 040 48 001 97 1. Dann machen wir mal weiter mit Finn. Du hast alles, was in Hamburg heute wichtig ist, und da bringst du uns einmal auf den neuesten Stand, was in der Holzenstraße gerade so los ist.
4: Ja, das ist gerade das Thema bei uns in der Stadt. Die Hausnummern 195 und 197 sind nämlich akut einsturzgefährdet gewesen und deswegen gab es vor 2 Wochen die Ansage, einmal alle raus hier. Heute durften dann nochmal 5 Leute in die Wohnung und ein paar Sachen mitnehmen. Und danach wurde auch schon angefangen, die Häuser abzureißen. Wo die Bewohner jetzt gerade untergekommen sind, das hat uns Mieterin Lara erzählt.
5: Wir sind alle entweder in Hotels oder privat untergekommen. Das Hotel wird aktuell vom Eigentümer bezahlt. Die private Notunterkunft wird bisher noch nicht bezahlt, aber da fordern wir natürlich auch, dass das übernommen wird.
4: Wie es jetzt aber ganz genau weitergeht mit den Häusern, das steht aktuell noch nicht fest. Ja, und dann dürfen jetzt in immer mehr Bundesländern auch am Sonntag die LKW unterwegs sein. Und zwar wegen des Niedrigwassers. Mit dabei sind mittlerweile Schleswig-Holstein, Mecklenburg-Vorpommern, Bayern und auch Baden-Württemberg. Auch wenn man so viel weniger Ware von A nach B bekommt, als auf den Flüssen, versucht man auf diesem Wege, wichtige Sachen halt dann doch zu transportieren. Und heute geht's mit der Leichtathletik-EM weiter. Mit dabei auch der Hamburger Sprinter Owen Ansah. Über 100 Meter gehört er zu den schnellsten Europäern und könnte als erster Deutscher seit 40 Jahren mal wieder eine EM-Medaille holen. Aber gegen Ansah läuft ja auch ein Verfahren, weil er eine Dopingkontrolle verweigert hatte. Aber das auch nur, weil er einen Flieger zu seinem Wettkampf erreichen musste und den Kontrolleur sogar noch gefragt hatte, ob er ihn nicht vielleicht zum Flughafen begleiten kann, um dann da die Kontrolle durchzuführen. Ob er am Ende gesperrt wird oder nicht, das steht aber noch nicht fest.
0: Oha, es bleibt spannend. Und wir gehen hier gleich rein in richtig gute Musik. Nina Chuba sehe ich in der Playlist. Jetzt aber erstmal Palm Monkey und Russi mit Aguasi. Habt einen guten Dienstag.

0: Energy ist an, mit mir heute Giselle und wir gehen gleich rein in 10 Hits am Stück. Ja, aber ich muss jetzt erstmal über eine wichtige Sache reden. Ich habe letztens nämlich schon Herbstdeko beim Einkaufen gesehen. Und Herbstmode hängt auch schon überall. Und es gefällt mir einfach gar nicht. Herbstanfang ist nämlich erst im September. Und deswegen habe ich jetzt beschlossen, dass wir alle gemeinsam eine Bucketlist machen, um den Sommer nochmal so richtig zu feiern hier in Hamburg. Ich habe mir zum Beispiel noch nicht die Wasserspiele in Planten und Blumen angeschaut. Da will ich unbedingt hin. Und auch, dieses Schlauchboot. Ich habe ein Schlauchboot mit meiner besten Freundin gekauft und da sind ein paar Löcher drin. Das müssen wir nochmal erstmal reparieren. Aber da sehe ich mich dann auch. Aber es sind nur zwei Sachen. Das ist alles noch ein bisschen mau. Deswegen will ich mal von euch wissen, was können wir machen, um den Sommer noch mal richtig zu feiern? Schickt mal eine WhatsApp an die 040 48 001 97 1.
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1: Ina Wroldsen, das war ein norwegischer Name, der sagt euch vielleicht nichts, aber ihr kennt sie safe. Sie hat nämlich schon einige erfolgreiche Songs für Künstler wie zum Beispiel Calvin Harris oder Britney Spears mitgeschrieben. Bei Breathe zusammen mit Jack Style zeigt sie jetzt aber, dass sie nicht nur gute Texte schreiben kann, sondern auch eine Megastimme hat.

0: Es ist 17 Uhr.
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0: Schönen Dienstag euch. Gleich gibt's noch sehr nice Mucke von Oliver Helms. A-E-I-O-U. Und jetzt gibt's Schüssel, Jack Style und John mit Turn the Lights Off.

das war richtig schön. Energy Star Oliver Heldens ist ja auch ein richtig krasser Energy Star und auch ein krasser DJ. Vor seinen Shows sagt er eigentlich auch, dass er nicht aufgeregt ist, sondern eigentlich jederzeit ready ist zu performen. Leute, ich wünschte wirklich, eines Tages komme ich da auch mal hin. Jetzt hören wir ihn hier bei Energy.

0: Energy ist an. 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
0: Gleich geht's hier noch weiter mit sehr, sehr nicer Mucke von Tampa City mit Self Aware.
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0: Gleich ist es 5:30.
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0: Ja, 20 Grad haben wir gerade noch mit so einem Mix aus Sonne und Wolken. Und ab morgen wird es dann richtig sommerlich nochmal. 24 Grad bekommen wir da. Und ab Donnerstag, da kommt der Sommer nochmal richtig zurück mit 29 Grad und Sonnenschein pur. Das freut mich sehr. Und dann gucken wir nochmal rüber auf die Straßen auf der A7 Flensburg Richtung Hamburg. Da steht ihr 4 Kilometer im Stau ab Stelling. Und an der Gegenrichtung A7 Hannover Richtung Flensburg. 5 Kilometer sind es da ab Hausbruch. Wenn ihr noch was habt, dann schickt mal rüber an die 040 48 00 197 1. Dann rüber zu Finn. Du hast alles, was in Hamburg heute wichtig ist. Und da geht es natürlich um das Thema bei uns, nämlich den Abriss in der Holzenstraße.
5: Ja, da gibt es gerade wirklich den Albtraum eines jeden Mieters. Vor 2 Wochen gab es nämlich die Ansage, einmal bitte Sachen packen, das Haus ist einsturzgefährdet, ihr müsst alle sofort raus. Seitdem durften die Mieter auch nicht mehr zurück in ihre Wohnungen. Wir waren heute vor Ort und haben die Mieterin Lara mal gefragt, wie das jetzt alles genau ablief.
6: Mitte Juni hatten wir gemeldet, dass Risse eindeutig größer geworden sind im Haus. Es gab vorher aber auch schon Mängel, die wir gemeldet haben, wo auch keine Reaktion kam. Circa 5 Wochen später kam es dann endlich zu einem Termin mit einem Prüfstatiker. Ja, und dann hat sich der Prüfstatiker das 2 Sekunden angeschaut und meinte, alle sofort raus.
5: Wenn das Haus dann abgerissen wurde, dann dürfen die Mieter laut NDR-Informationen wohl nochmal in den Trümmern gucken, ob sie noch was von ihren Sachen finden. Ja, und dann gibt's ein Update bei der Deutschen Bahn. Die Bodycams von den Zugbegleitern sollen in Zukunft nämlich auch den Ton mitschneiden. Ab Herbst soll das erstmal getestet werden und danach ist der Plan, die Technik dann schrittweise bundesweit einzuführen. Hintergrund sind die vielen Übergriffe auf Zugbegleiter. Und alle Fans von Nina Chuba müssen jetzt stark sein. Sie hat nämlich angekündigt, dass sie im nächsten Jahr keine einzige Show spielen will und auch keine Festivals. Sie will die Zeit nämlich dafür nutzen, um an ihrem neuen Album zu arbeiten. Ihre aktuelle Tour, die läuft aber noch bis September. Und ansonsten spielen wir Nina natürlich auch bei uns rauf und runter im Programm.
0: Ja, besser ist das. Und hier geht's auch gleich richtig nice weiter mit guter Mucke. Teddy Swims mit am Start, Mr. Know-It-All, Topic und Sorry Papi. Und jetzt gibt's Tempest City, Self-Aware. Bei Energy spielen wir euch immer die besten neuen Hits. Habt einen richtig guten Dienstag.

0: Energy ist an und ich hoffe, ihr habt guten Dienstag bis jetzt. Und ich kann es nicht glauben, ich habe schon die erste Herbstdeko und Herbstmode in den Läden gesehen. Und deswegen wollte ich vorhin schon einmal von euch wissen, was kann man so machen in Hamburg, um den Sommer nochmal so richtig zu feiern. Ihr habt auch schon geschrieben, zum Beispiel ein Picknick am Elbstrand, das finde ich schon mal richtig strong. Oder ein Sub oder Boote mieten, das wurde mir auch oft geschrieben, finde ich auch sehr, sehr gut. Und Praktikantin Julia, auch mit am Start, du hast auch noch was Sommerliches geplant.
1: Hello, hello, ja, auf jeden Fall. Also diesen Sommer stehen auch ein paar Sachen auf dem Programm. Ich will auf jeden Fall ins Open-Air-Kino und eine geile Stand-Up-Comedy-Show darf nicht fehlen.
0: Nice. Hast du schon einen Film fürs Open-Air-Kino?
1: Ja, ich bin auch ein bisschen zwischen La La Land und Mamma Mia, weil ich das so cool finde, wenn alle zusammen mitsingen. Oh. Aber beides wirklich Klassiker.
0: Beides auch sehr strong. Und mich würde mal interessieren, was muss noch bei euch auf die Liste? Wenn ihr was habt, 040 48 00 197 1. Und wir gehen jetzt erstmal hier zur Entspannung für einen entspannten Dienstagabend rein in die 10 Hits am Stück. Den Anfang macht Milo mit My Lucky Day.
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let's go. Vor wenigen Tagen ist das 8. Album von Ariana Grande rausgekommen und sie selbst sagt, dass es jetzt ein bisschen anders ist als alle ihre Alben davor. Jetzt gibt sie ihrer Wut auch mal Raum. Und Wut muss ja immer nicht immer laut sein. Das hört man auch beim Song, der jetzt kommt. 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

Manchmal vergisst man ja, dass Stars auch nur so normale Menschen sind. Aber klar, warum sollte ein Energy-Star nicht auch ganz normale Sachen machen? Jack Dean zum Beispiel, der fährt einfach mal hobbymäßig Kart. Das feiere ich total, da habe ich auch mal Bock drauf. Seinen Song Mercy, den hören wir jetzt bei Energy. 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

0: Energy läuft bei euch. Heute Abend mit mir, Giselle. Und wusstet ihr, dass es in den USA den Beruf Lawn Painter gibt? 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
0: Es ist kurz vor 6:30.
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0: Es wird langsam frischer draußen. 19 Grad haben wir gerade. Eine schöne Abkühlung. Und regnen soll es heute auch nicht mehr. Das finde ich richtig gut. Morgen geht es dann nochmal richtig sommerlich weiter. 24 Grad bekommen wir da. Und am Mittwoch sollen es einfach nochmal 30 Grad werden. Da freue ich mich schon sehr drauf. Gucken wir einmal rüber auf die Straßen. Da ist ein bisschen was los. Auf der A7 Flensburg Richtung Hamburg steht ihr 4 Kilometer im Stau ab Stelling. In der Gegenrichtung A7 Hannover Richtung Flensburg. Da sind es 5 Kilometer, die ihr im Stau steht ab Hausbruch. Und auf der A25 Hamburg Richtung Geesthacht, 5 Kilometer, steht ihr da ab dem Dreieck Südost. Wenn ihr noch was habt, dann schickt's mal rüber an die 040 48 001 97 1. Und dann geht's jetzt weiter mit Finn. Du hast alles, was in Hamburg heute wichtig ist. Und da bringst du uns mal auf den neuesten Stand, was da so in der Holstenstraße gerade los ist.
5: Ja, das ist gerade das Thema bei uns in der Stadt. Die Hausnummern 195 und 197 sind nämlich akut einsturzgefährdet gewesen. Und deswegen gab's vor 2 Wochen die Ansage, einmal alle raus hier. Heute durften dann nochmal 5 Leute in die Wohnung und ein paar Sachen mitnehmen. Und danach wurde auch schon angefangen, die Häuser abzureißen. Wo die Bewohner jetzt gerade untergekommen sind, das hat uns Mieterin Lara erzählt.
6: Wir sind alle entweder in Hotels oder privat untergekommen. Das Hotel wird aktuell vom Eigentümer bezahlt. Die private Notunterkunft wird bisher noch nicht bezahlt, aber da fordern wir natürlich auch, dass das übernommen wird.
5: Wie es jetzt aber ganz genau weitergeht mit den Häusern, das steht aktuell noch nicht fest. Ja, und dann dürfen jetzt in immer mehr Bundesländern auch am Sonntag die LKW unterwegs sein. Und zwar wegen des Niedrigwassers. Mit dabei sind mittlerweile Schleswig-Holstein, Mecklenburg-Vorpommern, Bayern und auch Baden-Württemberg. Auch wenn man so viel weniger Ware von A nach B bekommt, als auf den Flüssen, versucht man auf diesem Wege, wichtige Sachen halt dann doch zu transportieren. Und heute geht's mit der Leichtathletik-EM weiter. Mit dabei auch der Hamburger Sprinter Owen Anser. Über 100 Meter gehört er zu den schnellsten Europäern und könnte als erster Deutscher seit 40 Jahren mal wieder eine EM-Medaille holen. Aber gegen Anser läuft ja auch ein Verfahren, weil er eine Dopingkontrolle verweigert hatte. Aber das auch nur, weil er einen Flieger zu seinem Wettkampf erreichen musste und den Kontrolleur sogar noch gefragt hatte, ob er ihn nicht vielleicht zum Flughafen begleiten kann, um dann da die Kontrolle durchzuführen. Ob er am Ende gesperrt wird oder nicht, das steht aber noch nicht fest.
0: Danke dir! Das ist ja richtig wild da, was da los ist. Und ich würde mal sagen, wir machen hier einfach mal weiter mit guter Musik von Bowser, mit Magnetic, Kamrad ist mit dabei, Hug Yourself. Und jetzt eine schöne Nummer von Olivia Rodrigo, Drop Dead. Macht euch einen richtig schönen Feierabend.

0: schönen Dienstagabend von mir, Giselle. Wir starten gleich rein in die 10 Hits am Stück. Den Anfang macht Bruno Mars mit I Just Might. Bevor wir aber diesen Hit hören, muss ich noch eine Sache mit euch teilen, weil die Jonas Brothers und Demi Lovato sind back. Es wird einfach einen dritten Teil von Camp Rock geben. So nice. Und die vier haben den Film sogar mitproduziert. Also die stehen nicht nur vor, sondern auch hinter der Kamera. Da haben sie ordentlich mitgemischt. Und im neuen Film geht es dann um die Band, also die Jonas Brothers und Demi Lovato. Und die kehren dann in das Camp zurück, wo sie sich auch kennengelernt haben. Und da suchen sie dann eine Vorband für ihre anstehende Tour. Also ich bin sehr gespannt. Und das Ganze kommt auch schon übermorgen auf Disney Plus raus. Ich werde es auf jeden Fall anschauen.
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Energy läuft bei euch und bei der Nummer, die jetzt kommt, da muss ich wirklich gleich dreimal checken, dass ich das Mikro auch richtig ausmache, weil das ist was zum Mitsingen. Leona Lewis mit Bleeding Love.

0: Es ist eine Minute nach sieben.
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0: Schönen Dienstagabend euch. Gracie Avery ist gleich noch mit dabei. Drop Dead, jetzt erstmal eine entspannte Afrobeats-Nummer. Das ist Paul Monkey mit Aquasi. Macht's euch gemütlich.

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was ein Banger. Energy läuft bei euch und sag mal ganz ehrlich, wann habt ihr das letzte Mal eure Komfortzone so richtig verlassen? Energy Star Gracie Abrams hat das auf jeden Fall gemacht. Sie hat nämlich einfach den Schritt auf die Leinwand gewagt. Sie wird in einem Film zu sehen sein. Wann der rauskommt, ist unklar. Deswegen hören wir jetzt erstmal ihre Stimme. Die ist ja auch ganz schön. Das ist Hit the World.

0: Energy läuft bei euch, heute mit mir Giselle und ich habe gute Musik auch dabei. One Republic gibt's gleich noch mit Need Your Love. Ja, aber vorher noch, es ist ja noch ein ganz besonderes Volksfest bei uns in Hamburg. Ich gebe mal ganz kurz einen Tipp.
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3: Es ist kurz vor 7:30.
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3: Ja, es wird langsam frischer draußen. 19 Grad haben wir gerade. So eine kleine Abkühlung ist das. Vielleicht jetzt nochmal Fenster aufmachen, weil morgen soll es nochmal richtig sommerlich werden. 24 Grad bekommen wir da. Und am Mittwoch geht es nochmal richtig ab. 30 Grad bekommen wir da und Sonne pur. Aber ich freue mich schon sehr drauf. Auf den Straßen ist tatsächlich nichts mehr los. Falls ihr noch was haben solltet, dann schickt's mal rüber. 040 48 001 97 1. Und dann rüber zu Finn. Du hast alles, was in Hamburg heute wichtig ist. Und da geht's natürlich um das Thema bei uns, nämlich um den Abriss in der Holstenstraße.
5: Ja, da gibt's gerade wirklich den Albtraum eines jeden Mieters. Vor 2 Wochen gab's nämlich die Ansage, einmal bitte Sachen packen, das Haus ist einsturzgefährdet, ihr müsst alle sofort raus. Seitdem durften die Mieter auch nicht mehr zurück in ihre Wohnungen. Wir waren heute vor Ort und haben die Mieterin Lara mal gefragt, wie das jetzt alles genau ablief.
6: Mitte Juni hatten wir gemeldet, dass Risse eindeutig größer geworden sind im Haus. Es gab vorher aber auch schon Mängel, die wir gemeldet haben, wo auch keine Reaktion kam. Circa 5 Wochen später kam es dann endlich zu einem Termin mit einem Prüfstatiker. Ja, und dann hat sich der Prüfstatiker das 2 Sekunden angeschaut und meinte, alle sofort raus.
5: Wenn das Haus dann abgerissen wurde, dann dürfen die Mieter laut NDR-Informationen wohl nochmal in den Trümmern gucken, ob sie noch was von ihren Sachen finden. Ja, und dann gibt's ein Update bei der Deutschen Bahn. Die Bodycams von den Zugbegleitern sollen in Zukunft nämlich auch den Ton mitschneiden. Ab Herbst soll das erstmal getestet werden und danach ist der Plan, die Technik dann schrittweise bundesweit einzuführen. Hintergrund sind die vielen Übergriffe auf Zugbegleiter. Und alle Fans von Nina Chuba müssen jetzt stark sein. Sie hat nämlich angekündigt, dass sie im nächsten Jahr keine einzige Show spielen will und auch keine Festivals. Sie will die Zeit nämlich dafür nutzen, um an ihrem neuen Album zu arbeiten. Ihre aktuelle Tour, die läuft aber noch bis September. Und ansonsten spielen wir Nina natürlich auch bei uns rauf und runter im Programm.
3: Natürlich. Und hier geht's aber auch gleich weiter mit anderer nicer Musik. DJ Goja, Michiko zum Beispiel oder Holly Humberstone mit To Love Somebody. Und jetzt geht's erstmal los mit One Republic, Need Your Love bei Energy. Spielen wir euch immer die besten neuen Hits. Macht euch einen richtig gemütlichen Dienstag.

0: Energy läuft bei euch mit mir Giselle und ich wünsche euch einen richtig guten Dienstagabend. Und Leute, morgen ist es endlich soweit. Die Sonne wird vom Mond verdeckt und wir können das Naturspektakel beobachten. Die partielle Sonnenfinsternis findet morgen Abend so ab 19.30 Uhr statt. Und um das gut beobachten zu können, solltet ihr irgendwo hingehen, wo ihr einen guten Blick auf den Horizont habt. Also zum Beispiel auf dem Altonaer Balkon oder aufs Dockland-Gebäude da an der Elbe direkt. Aber liebe Leute, ihr könnt es nicht einfach so machen, in die Sonne gucken. Ihr müsst nämlich eure Augen dafür richtig vorbereiten, sonst ist das richtig schädlich. Ich habe mal mit Dr. Mariana Wagner vom Planetarium Hamburg geredet und sie hat mir verraten, was man da so für Vorkehrungen treffen sollte.
1: Man muss eine zertifizierte Sonnenfinsternisbrille haben, keine Experimente, keine Sonnenbrillen irgendwie stapeln oder irgendwas anderes machen. Solche Brillen lassen nur 0,001% des Sonnenlichts durch, alles andere schädigt die Augen. Das merkt man vielleicht noch nicht jetzt, aber in ein paar Jahren hat man dann den Augenschaden.
0: Oh je, Mine. Okay, also müssen wir aufpassen und besorgt euch am besten noch so eine Brille, damit ihr morgen richtig gut vorbereitet seid.
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Energy läuft bei euch. Ich mache gleich Feierabend, aber vorher noch eine Sache. Ich frage mich ja echt, wer die Person ist, die Bruno Mars so in seinen Songs besingt. In On My Soul zum Beispiel singt er darüber, dass Liebe kein flüchtiges Gefühl ist, sondern ein unzerbrechlicher Schwur. Oh, wie schön, was für ein Romantiker. Und den Song hören wir jetzt.

0: Julia.
1: Um 20 Uhr an diesem Dienstag freut mich sehr, dass ihr mit dabei seid. Gleich hören wir den ganz offiziellen Sommersong 2026. Der ist auch toll, Spoiler. Aber ich finde, so ein Label Sommersong hatte früher eine größere Bedeutung. Deshalb gehen wir gleich mal zurück in die Geschichte der größten Sommersongs. Ich sage einfach mal der Welt. Vorher jetzt noch Chastain mit immer den besten neuen Hits.

Dienstagabend haben wir es hier bei Energy. Ich bin Julian, schön, dass ihr mit dabei seid. Und jetzt hören wir den offiziellen Sommersong 2026. Das ist Shakira gemeinsam mit Burna Boy. Und Die Die war ja auch schon der offizielle Song der Fußball-Männer-WM. Ist jetzt nicht so gut gelaufen. Vielleicht ist es auch deshalb so, dass ich jetzt mit diesem Song nicht grenzenlose Freude assoziiere. Also ich verstehe total, dass man den feiert, so, er hat einen guten Vibe. Aber generell war das früher, finde ich so, wenn da als ein Song als Sommerhit gelabelt war, dann hat man es auch richtig gefühlt. Und ich finde, das ist auch in der Retrospektive irgendwie toll, weil immer wenn ich Songs höre, zum Beispiel offizielle Sommersongs, dann weiß ich halt, wo ich da war. Also zum Beispiel dieser Song hier. So wake me up when it's all over. War der offizielle Sommersong 2013. Also Rest in Peace Avicii, fantastischer Song. 2013, Wake Me Up, der Song kam, der kommt jetzt immer noch und ich habe sofort Assoziationen, wo ich da war, wie ich mich gefühlt habe, warum Selina mit mir damals Schluss gemacht hat, wie bittersweet es war, wie wir im Freibad waren, das war mein Abi-Jahr. Ich habe so krasse Assoziationen und weiß eben, dass das damals der Sommerhit 2013 war. Geht noch weiter zurück in der Vergangenheit, zum Beispiel das war der Sommersong 1991. Was für ein Banger. Also Bacardi-Feeling von Kate Yanai. 1991, da war ich jetzt noch lange nicht auf der Welt, aber trotzdem finde ich halt auch der Song einen krassen Vibe. Vielleicht muss das aber auch erst entstehen. Also vielleicht sind wir in 10 Jahren so weit, dass wir jetzt Die Die hören und sagen, ja Mann, das war irgendwie ein krasser Sommer damals. Ne? Viel Dürre, wenig Regen. So, Deutschland ist richtig scheiße gewesen bei der WM, aber der Song war gut. Haben wir jetzt Shakira, Burna Boy, Die Die, immer die besten neuen Hits.

Tobi und Gregor hören wir jetzt hier bei Energy. Zwei beste Freunde, die die Welt bereisen und gemeinsam Musik machen. So oder so ähnlich steht es in ihrer Bio. Ihr kennt sie besser unter You Not Us. Leben mittlerweile schon seit langer Zeit in Berlin, sind unglaublich erfolgreich und haben jetzt Hilfe von Daddy DJ genommen. Fantastischer DJ-Name, Daddy DJ. Flipside heißt der gemeinsame Song, den hören wir jetzt. Immer die besten neuen Hits.

0: Immer die besten neuen Hits. Hat euch hier bei Energy gleich mit Martin Garrix und Ed Sheeran, der ganz viele rothaarige Männer richtig glücklich gemacht hat. Klingt komisch, ist aber so. Die ganze Meldung gleich. Außerdem Felix Yen und Temper City macht den Anfang.
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1: Energies Anbau an diesem Dienstag und das ist für mich jetzt schon die Meldung der Woche. Rothaarige Männer, die nur zu 2% in der Weltbevölkerung vertreten sind, galten ja jetzt nicht unbedingt als Sexsymbol. Na, also im Gegenteil, ich kann mich noch erinnern, in meiner Schulzeit war es so, dass rothaarige Männer meistens immer geärgert wurden. Das hat dann so ein bisschen aufgehört, nachdem Ronald Weasley im Harry Potter-Universum beliebter wurde. Aber so ganz oben waren die jetzt auch nicht auf der Beliebtheitsskala, weil Kinder einfach grausam sind. Aber jetzt gibt es eine neue Studie, die besagt, dass rothaarige Männer immer mehr oder immer beliebter werden in der Frauenwelt und dass Frauen ganz scharf sind auf Männer mit roten Haaren, weil, und das zeigt auch die Studie, Ed Sheeran dafür verantwortlich ist. Ed Sheeran ist das neue Sexsymbol, hatte ich jetzt so auch nicht auf meiner Bingo-Karte, aber ich lasse mich immer wahnsinnig gerne überraschen. Und das hat jetzt zum Anschein, dass eben rothaarige Männer immer beliebter und beliebter werden, vor allen Dingen in der Kiste. Ist das nicht fantastisch? Insofern hoffe ich, dass Martin Garrix jetzt nicht der pure Neid in sein Gesicht gemeißelt war, als er mit Ed Sheeran den neuen Song Repeated gemacht hat. Den hören wir jetzt. Ed Sheeran, Martin Garrix, immer die besten neuen Hits. Stay.

0: Immer die besten neuen Hits hier bei Energy. Gleich mit Cat's Eye für euch. Außerdem Alex Warren und Miles Smith macht den Anfang.
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ändert sich an bei euch an diesem Dienstagabend jetzt mit Cat's Eye. Ein einmaliger Versuch, ich sag mal eine schöne Blüte der Globalisierung, ist nämlich eine groß angelegte globale Castingagentur, die mit koreanischen und westlichen Labels gemeinsam gearbeitet hat. Und 6 Frauen sind dieser Casting-Idee entsprungen. In Namen Daniela, Lara, Yoon-Jae, Sophie, Megan und Manon. Und diese 6 Frauen bilden eben die Girl Group Cat's Eye. Und die haben wir jetzt. Animal, immer die besten neuen Hits.

um 21 Uhr. Freue mich sehr, dass ihr mit dabei seid. Hoffe, es geht euch gut. Lasst uns jetzt diesen Abend noch ganz entspannt gemeinsam ausklingen. Vor allen Dingen auch mit Musik. Kalko hören wir gleich. Den Anfang macht jetzt Tame Impala, Dracula und immer die besten neuen Hits.

0: Er liebt es, sich jeden Abend für diese Rubrik schick zu machen. Auf seiner Showtreppe steht er heute in seinem Borat-Badeanzug, der aber heute in Rose daherkommt. Mein lieber Kollege Armani.
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0: Was gleich bleibt, ist der glänzende Oberkörper, eingeölt und damit kommt er runter. Er steht beim Mikro. Mein lieber Kollege Armani, geht's dir gut?
2: Ja, bestens. Ich würde im Fernsehen arbeiten. Nicht im Radio.
0: Das wünschen wir uns alle. Armani, die Aussage, die wir heute für dich dabei haben, ist folgende. Ich weiß ja, du bist frankophil, ne? Du hast ja eine französische Vergangenheit, deshalb solltest du das eigentlich wissen. In Frankreich sind am Strand Elefanten verboten. Fakt oder Fake?
2: Was? Keine Ahnung.
0: Schade.
2: Ich sage, das ist ein... Ja, wir mögen Elefanten, das ist ein Fake.
0: In Frankreich sind am Strand Elefanten verboten, ist aber tatsächlich ein...
3: Fakt.
0: Zumindest ganz im Norden, in der Normandie, da ist mal ein Zirkus gewesen und die hatten ihre Elefanten dann im Wasser baden lassen und die Tiere hatten viel gegessen und das musste dann auch irgendwo wieder hin und dann wurde aus einem weißen Strand ein brauner Strand und dann hat die Regierung der Normandie gesagt, nee, also Elefanten brauchen wir nicht mehr am Strand.
2: Ja gut, die Strände in der Normandie sind sowieso nicht so schön, deshalb so wild.
0: Vielleicht aber deshalb.
2: Ja, die waren davor auch nicht so.
0: Danke, Armani.

Peggy Gou haben wir jetzt hier bei Energy, eine südkoreanische Produzentin slash DJ, die mit einem Schülerprojekt nach Europa kam, hat sich derartig in Berlin verliebt, vor allen Dingen in die Clubkultur, dass sie dann auch 2013 nach Berlin gezogen ist. Seitdem oft schon auch im Berghain aufgelegt, in den einschlägigen großen Clubs, auch auf den internationalen großen Bühnen vertreten und eben auch mittlerweile im Radio. Woman, Peggy Gou, tolle Geschichte mit immer den besten neuen Hits.

0: Immer die besten neuen Hits hier bei Energy. Gleich mit Flo für euch. Außerdem Milo und Olivia Rodrigo macht den Anfang.
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0: Energy Sun bei euch an diesem Feierabend. Ich bin Julian und es gibt eigentlich kaum ein Genre, das so groß und so schnell seine eigene Dynamik wechselt wie das hier.
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0: es ist auf alle Fälle eine gute Idee, jetzt noch ein bisschen wach zu bleiben, denn gleich hören wir zum allerersten Mal hier bei mir in der Sendung bei Energy den ganz neuen Song, und zwar Pitbull gemeinsam mit Jason Derulo. Eine unglaubliche Kombo. Wie der Song klingt, gleich vorher noch Benson Boone mit immer den besten neuen Hits.
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Das Wachbleiben, es hat sich gelohnt hier bei Energy an diesem Dienstagabend. Freue mich sehr, dass ihr mit dabei seid, denn wir hören jetzt zum allerersten Mal den neuen gemeinsamen Song von Pitbull gemeinsam mit Jason Derulo. Eine große Bromance am internationalen Pop-Himmel, denn die beiden haben schon oft gemeinsam gearbeitet. Zum allerersten Mal 2007 mit My Life, dann 2013 mit Fire, 2 Jahre später mit Drive You Crazy, dann jetzt länger nichts und jetzt mit dem neuen Song. Ganz, ganz neu. Hören wir zum allerersten Mal hier bei mir in der Sendung. Privacy heißt er. Hören wir jetzt immer die besten neuen Hits.

0: Julia.
1: Um 22 Uhr an diesem Dienstag. Ich hoffe, es geht euch gut. Lasst uns jetzt den Tag ganz entspannt gemeinsam ausklingen. Gleich mit One Republic. Den Anfang macht jetzt aber Teddy Swims, Mr. Know It All und immer die besten neuen Hits.

Dienstagabend hier bei Energy jetzt eine kleine Musikgeschichtsstunde, nämlich Ryan Tedder haben wir jetzt hier in der Vorlesung. Ist ja der Singer-Songwriter von One Republic und vor allen Dingen in Deutschland richtig bekannt geworden 2007, weil Til Schweiger damals einer jungen Band eine Chance geben wollte. Na, das klingt zu gönnerhaft. Aber Apologize war gerade draußen und Til Schweiger wollte diesen Song unbedingt als Soundtrack für Keine Hasen. Wie wir wissen, das war 2007 ein unglaublich großer Kinoerfolg und mit diesem Erfolg damals auch auf MTV und Viva in der Hot Rotation, dieses Musikvideo zu Apologize. One Republic wird unglaublich bekannt in Deutschland, spielen dann auch bei Wetten, Das und werden vor allen Dingen auch international gekoppelt von Keine Hasen zu einer richtig großen Nummer. Ryan Tedder hat vor allen Dingen ein unglaubliches Talent für Songwriting, schreibt in den nächsten Jahren für Beyoncé, für Adele, für Leona Lewis, für Maroon 5 und natürlich aber auch für sich selbst, also für One Republic. Ein unglaublicher Erfolg in den letzten 20 Jahren, sodass der gipfelt jetzt in diesem neuen Song, den wir hören, Need Your Love, One Republic, geschrieben von Ryan Tedder und immer die besten neuen Hits.

Alex Warren hören wir jetzt hier bei Energy, der seine richtig große erste Welttournee spielt. Ist heute zum Beispiel in Japan unterwegs, ist gerade so auf seinem Asia-Lag, war aber auch schon in Europa, natürlich auch in seinem Heimatkontinent Nordamerika. Also bei denen läuft es global gerade unglaublich gut und man gönnt es ihm auch. Und es ergibt auch ein bisschen Sinn, dass sein neuer Song Passenger heißt. Alex

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1: Immer die besten neuen Hits hier bei Energy. Gleich erzähle ich euch von einer neuen, neu entdeckten Froschart, nämlich dem Kaffeefrosch. Und warum ihr morgen bei eurem ersten Kaffee an den denken solltet, das alles gleich. Vorher jetzt noch Olivia Dean mit immer den besten neuen Hits.
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So, jetzt ist es natürlich viel zu spät für einen Kaffee, aber morgen in der Früh, nach dem Aufstehen, dann denkt ihr mal daran, an den Frosch. Der hat nämlich unweigerlich mit Kaffee zu tun, zumindest seit neuestem, denn Forscher in Costa Rica haben eine neue Froscharte entdeckt, nämlich den Kaffeefrosch. Der hat seinen Namen deshalb bekommen, weil er in Kaffeesträuchern lebt. Da sucht er nach Nahrung. Er isst allerdings jetzt nicht die Kaffeekirschen, die Kaffeebohnen, sondern die Insekten, die da so rumschwirren. Das heißt, dieser Frosch ist super wichtig, dass die Kaffeebohnen am Ende dann auch gesund geerntet werden. Er ist 4 cm klein, also ganz winzig, kann aber richtig schön laut sein. Der verständigt sich mit schrillen Rufen und das seinesgleichen und ist übrigens nicht der einzige Frosch mit lustigem Namen. Es gibt auch den Glasfrosch, den Schmuckhornfischfrosch und den Haarfrosch. Und bei Haarfrosch läuten alle Alarmglocken. Das heißt, irgendwelche coolen Berlin-Mitte-Leute, die einen Friseursalon aufmachen wollen, das hat so als neuen Namen für sich etablieren. Der Haarfrosch sollte doch wirklich im Tierreich einzig und allein verbleiben.

0: Immer die besten neuen Hits hier bei Energy. Gleich mit Delta Goodrem für euch. Außerdem Paul Monkey und Ray macht den Anfang.
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Delta Goodrem hören wir jetzt hier bei Energy. Kannte ich bis in den Mai hinein auch noch nicht. Liegt daran, weil sie Australierin ist und vor allen Dingen in Down Under sehr erfolgreich und bekannt, auch schon seit 20 Jahren. In Europa kennen wir sie jetzt, weil sie beim ESC für Australien mitgemacht hat. Das kann mir immer noch keiner so richtig erklären, warum Australien beim ESC mitmacht. Und nächstes Jahr dann auch Kanada. Aber gut für ihre Karriere. Delta Goodrem, Hologram, immer die besten neuen Hits.

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1: Um 23 Uhr an diesem Dienstag. Lasst uns jetzt den Abend ganz entspannt gemeinsam ausklingen. Gleich mit Alex Warren für euch. Den Anfang macht jetzt der Sommersong des Jahres 2026. Ganz offiziell, nämlich Shakira mit Die Die und Burna Boy.

0: Er liebt es, sich jeden Abend für diese Rubrik schick zu machen. Auf seiner Showtreppe steht er heute in seinem Borat-Badeanzug, der aber heute in Rose daherkommt. Mein lieber Kollege Mani.
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0: Was gleich bleibt, ist der glänzende Oberkörper, eingeölt und damit kommt er runter. Er steht vor dem Mikro. Mein lieber Kollege Mani, geht's dir gut?
2: Ja, bestens. Ich würde im Fernsehen arbeiten.
0: Das wünschen wir uns alle. Mani, die Aussage, die wir heute für dich dabei haben, ist folgende. Ich weiß ja, du bist frankophil, ne? Du hast ja eine französische Vergangenheit, deshalb solltest du das eigentlich wissen. In Frankreich sind am Strand Elefanten verboten. Fakt oder Fake?
2: Was? Keine Ahnung.
0: Schade.
2: Ich sage, das ist ein... Ja, wir mögen Elefanten, das ist ein Fake.
0: In Frankreich sind am Strand Elefanten verboten, ist aber tatsächlich ein...
3: Fakt.
0: Zumindest ganz im Norden, in der Normandie, da ist mal ein Zirkus gewesen und die hatten ihre Elefanten dann im Wasser baden lassen und die Tiere hatten viel gegessen und das musste dann auch irgendwo wieder hin und dann wurde aus einem weißen Strand ein brauner Strand und dann hat die Regierung der Normandie gesagt, nee, also Elefanten brauchen wir nicht mehr am Strand.
2: Ja gut, die Strände in der Normandie sind sowieso nicht so schön, deshalb so wild.
0: Vielleicht aber deshalb.
2: Ja, die waren davor auch nicht so prägend.
0: Danke, Mani.

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0: Immer die besten neuen Hits hier bei Energy. Gleich mit Nico Santos für euch. Außerdem Holly Humberstone und Temper City. Macht den Anfang.
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0: Energy ist an bei euch an diesem Feierabend. 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

Also es ist spät geworden hier bei Energy an diesem Dienstag, so spät, dass ich raus bin für heute. Ich habe Feierabend, schön, dass ihr mit dabei wart. Ihr hört mich, wenn ihr denn wollt, morgen wieder ab 20 Uhr. Bis dahin lasst Energy durchlaufen, macht damit nichts falsch. Und ich verabschiede mich jetzt mit Annika Russo, Rose Colored Glasses, und sage ciao, ich bin raus, bis morgen.

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